0: Crewmitglieder sollen dort 8 Monate verbringen. Insgesamt sind damit nun 10 Besatzungsmitglieder an Bord der ISS. Laut russischer Nachrichtenagentur TASS wurde zudem eine Verlängerung der Kooperation zwischen den USA und Russland bei der Internationalen Raumstation beschlossen. Beide wollen bis 2030 zusammenarbeiten. Das waren die Nachrichten. Das Wetter in Deutschland. Meist trocken, im Süden letzte Schauer und Gewitter. Tiefstwerte 21 bis 10 Grad. Am Tage oft sonnig, später im Süden Wolken, etwas Regen und teils kräftige Gewitter. Die Temperaturen 23 Grad. An den Nordseeinseln bis 33 Grad in Hessen. Die Zeit, es ist jetzt 2:03 Uhr.
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1: Um 3 Uhr mit Katja Kindermann. Bundeskanzler Merz hat auf der zentralen Gedenkveranstaltung zum 5. Jahrestag der Flutkatastrophe im Ahrtal an die Opfer erinnert. Die Bilder der schrecklichen Flut zeigten, wie verwundbar und verletzlich die Menschen seien, sagte Merz. Aus Mainz Thomas Nettelmann.
2: Der Bundeskanzler dankte den vielen Helfern. Sie hätten Unglaubliches geleistet, auch unter Einsatz ihres Lebens. Es habe eine bedingungslose Hilfsbereitschaft gegeben. Der rheinland-pfälzische Ministerpräsident Schnieder hatte in seiner Rede die Bürger im Ahrtal um Entschuldigung gebeten. Der Staat habe versagt, sagte Schnieder. Es sei das Versprechen und die Zusage des Staates, seine Bürgerinnen und Bürger zu schützen. Dieses Versprechen wurde nach den Worten Schnieders nicht eingehalten. Bei der Flut waren allein in Rheinland-Pfalz 136 Menschen ums Leben gekommen. 49 Todesopfer gab es in Nordrhein-Westfalen.
1: Das US-Militär hat nach eigenen Angaben eine neue Angriffswelle auf den Iran gestartet. Das teilte das zuständige Regionalkommando mit. Demnach begann der Angriff gegen 21 Uhr unserer Zeit. Ziel sei es, die Möglichkeiten des Irans weiter zu schwächen, Attacken auf die Handelsschifffahrt in der Straße von Hormus auszuüben. US-Präsident Trump hatte die Waffenruhe mit Teheran vergangene Woche für beendet erklärt. Zudem solle die Blockade iranischer Seehäfen wieder beginnen, so Trump. In Nizza ist der Opfer des Terroranschlags auf einer Promenade heute vor 10 Jahren mit 86 Toten und mehr als 200 Verletzten gedacht worden. Darunter waren auch 2 Schülerinnen und eine Lehrerin aus Berlin. Präsident Macron betonte, niemand habe die Ereignisse vergessen. Damals war ein Tunesier mit einem LKW in eine Menschenmenge gerast. Polizisten erschossen ihn. Der sogenannte Islamische Staat reklamierte die Tat für sich. Obwohl die Ermittler Hinweise auf eine Radikalisierung des Täters fanden, ergab sich keine Verbindung zum IS. Spanien steht im Finale der Fußball-Weltmeisterschaft. Das Team setzte sich im ersten Halbfinale gegen Frankreich mit 2:0 durch. Aus dem ARD-WM-Team Hendrik Lückhoff.
3: Die Spanier hatten das Spiel über weite Strecken im Griff und ließen die sonst so starke Offensive von Top-Favorit Frankreich kaum zur Entfaltung kommen. Oyarzabal traf im ersten Durchgang per Elfmeter, Pedro Porro sorgte in der zweiten Hälfte für den 2:0 Endstand. Es ist das zweite WM-Finale für Spanien. Da geht's entweder gegen England oder Argentinien. Frankreich hat noch die Chance auf Platz 3.
1: Das waren die Nachrichten. Das Wetter in Deutschland. Meist trocken, im Süden letzte Schauer und Gewitter. Tiefstwerte 21 bis 10 Grad. Am Tage oft sonnig, später im Süden Wolken, etwas Regen und teils kräftige Gewitter. Höchstwerte 23 Grad auf den Nordseeinseln bis 33 Grad in Hessen. Am Donnerstag viel Sonne, Richtung Westen einzelne Schauer und Gewitter, 24 bis 34 Grad. Und am Freitag teilweise kräftige Schauer und Gewitter, 23 bis 30 Grad. Es ist jetzt 3:03 Uhr.
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1: Um 4 Uhr mit Katja Kindermann. Kanzler Merz hat bei einer Gedenkfeier in Bad Neuenahr-Ahrweiler an die Opfer der Flutkatastrophe vor 5 Jahren erinnert. In der Nacht vom 14. auf den 15. Juli 2021 waren im Westen Deutschlands mehr als 180 Menschen ums Leben gekommen. Merz dankte den vielen Helfern im Ahrtal für ihren Einsatz.
2: Heute ist ein Tag auch von Heldinnen und Helden. Viele Menschen haben in der Flutnacht, haben in den Folgetagen Unglaubliches geleistet. Sie haben geholfen, wo die Not am größten war, bisweilen unter Einsatz des eigenen Lebens. In den Folgewochen haben sich Zehntausende ehrenamtliche Helferinnen und Helfer aus der ganzen Bundesrepublik Deutschland mit ihrer Hände Arbeit der Zerstörung hier im Ahrtal entgegengestellt. Die Katastrophe, die hier geschehen ist, hat das Beste unserer Gesellschaft hervorgebracht. Bedingungslose Hilfsbereitschaft.
1: Bundeskanzler Merz. Zuvor hatte Bundespräsident Steinmeier Kränze zum Gedenken an die Hochwasseropfer niedergelegt und im rheinland-pfälzischen Altenahr mit Betroffenen gesprochen. Das US-Militär hat erneut den Iran angegriffen. Das zuständige Regionalkommando nannte als Ziel, die Möglichkeiten Teherans weiter zu schwächen, die Handelsschifffahrt in der Straße von Hormus zu attackieren. Aus der Nachrichtenredaktion Katrin Kahlke.
3: Zudem sollte die Seeblockade gegen iranische Häfen und Küstengebiete wieder beginnen, hieß es von Seiten des US-Militärs weiter. Präsident Trump hatte die Waffenruhe mit dem Iran vergangene Woche für beendet erklärt. Zugleich verlangte der US-Präsident, allen anderen Ländern solle ein fairer und offener Zugang durch die Meerenge möglich sein. Die USA hatten während des Iran-Kriegs bereits von Mitte April an eine solche Seeblockade durchgesetzt, diese im Zuge des Rahmenabkommens mit Teheran aber Mitte Juni zunächst aufgehoben.
1: Das vom Bund geplante Abschiebeterminal am Münchner Flughafen hat eine entscheidende Hürde genommen. Der Aufsichtsrat der Flughafengesellschaft machte per Mehrheitsentscheidung den Weg für das Projekt frei. Zugleich wurde betont, dass das Gebäude ausschließlich von der Bundespolizei genutzt werden solle. Mit dem eigenen Abschiebeterminal will der Bund die Zahl der Abschiebungen deutlich erhöhen. Flüchtlings- und andere Organisationen sind strikt gegen das Vorhaben. Auch die Gewerkschaft Verdi lehnt es ab. Spanien hat bei der Fußball-Weltmeisterschaft das Finale erreicht. Das Team setzte sich im ersten Halbfinale gegen Frankreich mit 2:0 durch. Der Finalgegner der Spanier wird heute Abend zwischen England und Argentinien ermittelt. Das waren die Nachrichten. Das Wetter in Deutschland. Am Tage oft sonnig, später im Süden Wolken, etwas Regen und teils kräftige Gewitter. Höchstwerte 23 Grad auf den Nordseeinseln bis 33 Grad in Hessen. Am Donnerstag viel Sonne, Richtung Westen einzelne Schauer und Gewitter. 24 bis 34 Grad. Und am Freitag 23 bis 30 Grad. Es ist jetzt 4:03 Uhr.
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1: Um 5 Uhr mit Katja Kindermann. Das US-Militär hat die vierte Nacht in Folge Ziele im Iran attackiert. Zudem wurde die Seeblockade von Hormus wieder aufgenommen, teilte das zuständige Regionalkommando des US-Militärs mit. Aus der Nachrichtenredaktion Astrid Rolle.
2: Schiffe sollten so daran gehindert werden, iranische Häfen oder Küstengebiete anzusteuern oder von dort abzulegen. Zurzeit seien mehr als 20 US-Kriegsschiffe und hunderte Militärflugzeuge im Nahen Osten im Einsatz, hieß es vom US-Militär. Mit der neuen Angriffswelle solle Irans Möglichkeit geschwächt werden, Schiffe in der Straße von Hormus anzugreifen. Es ist die neueste Eskalationsstufe im Krieg zwischen den USA und dem Iran. US-Präsident Trump hatte die Waffenruhe mit dem Iran vergangene Woche für beendet erklärt.
1: Kanzler Merz hat bei einer Gedenkfeier in Bad Neuenahr-Ahrweiler an die Opfer der Flutkatastrophe vor 5 Jahren erinnert. Merz dankte den vielen Helfern im Ahrtal für ihren Einsatz.
3: Heute ist ein Tag auch von Heldinnen und Helden. Viele Menschen haben in der Flutnacht, haben in den Folgetagen Unglaubliches geleistet. Sie haben geholfen, wo die Not am größten war, bisweilen unter Einsatz des eigenen Lebens. In den Folgewochen haben sich Zehntausende ehrenamtliche Helferinnen und Helfer aus der ganzen Bundesrepublik Deutschland mit ihrer Hände Arbeit der Zerstörung hier im Ahrtal entgegengestellt. Die Katastrophe, die hier geschehen ist, hat das Beste unserer Gesellschaft hervorgebracht. Bedingungslose Hilfsbereitschaft.
1: Bundeskanzler Merz. In der Nacht vom 14. auf den 15. Juli 2021 waren im Westen Deutschlands mehr als 180 Menschen ums Leben gekommen. Im Großraum Europa sind mehr als 500.000 Kinder völlig ungeimpft. Das melden die Weltgesundheitsorganisation WHO und das UN-Kinderhilfswerk UNICEF. Vor allem in 4 Ländern mangelt es demnach an Schutz. Gut die Hälfte der gar nicht geimpften Minderjährigen kommt aus Kasachstan, der Türkei, Aserbaidschan und Großbritannien. In Deutschland sind es den Angaben nach rund 21.000 Kinder. Hier sieht die WHO vor allem Verbesserungsbedarf bei der HPV-Impfung gegen Papillomaviren. Spanien hat bei der Fußball-Weltmeisterschaft das Finale erreicht. Das Team setzte sich im ersten Halbfinale gegen Frankreich mit 2:0 durch. Der Finalgegner, der Spanier, wird heute Abend zwischen England und Argentinien ermittelt. Das waren die Nachrichten. Das Wetter in Deutschland. Tagsüber oft freundlich, im Süden Wolken, Schauer und teilweise kräftige Gewitter. Höchstwerte 23 Grad auf den Nordseeinseln bis 33 Grad in Hessen. Am Donnerstag viel Sonne, Richtung Westen einzelne Schauer und Gewitter, 24 bis 34 Grad. Und am Freitag teilweise kräftige Schauer und Gewitter, 23 bis 30 Grad. Die Zeit, es ist jetzt 5:03 Uhr.
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1: Um 6 Uhr mit Claudia Drews. Die US-Streitkräfte haben die vierte Nacht in Folge Ziele im Iran angegriffen. Teheran attackierte wiederum US-Stützpunkte in den Golfstaaten. Außerdem blockieren die USA seit gestern Nacht die Straße von Hormuz. Washington-Korrespondentin Karen Münster erklärt, wie diese Seeblockade genau aussieht.
2: Das US-Regionalkommando CENTCOM, das hat ziemlich pünktlich ein Statement dazu veröffentlicht. Demnach sei die Seeblockade aktiv und es würden aktuell mehr als 20 Kriegsschiffe der US-Marine sowie hunderte von Militärflugzeugen im Nahen Osten operieren. Die Schiffe, die werden so daran gehindert, dass sie iranische Häfen oder Küstengebiete ansteuern oder von dort wegfahren können. Und die amerikanischen Streitkräfte, die haben auch nochmal betont, man sei kampf- und einsatzbereit.
1: US-Präsident Trump erklärte in einem Interview, dass er den Iran mit der neuen Angriffswelle an den Verhandlungstisch zurückzwingen will. Falls sich Teheran weigere, würden nächste Woche alle Kraftwerke und Brücken in dem Land zerstört, so Trump. Die Bundesregierung will heute beim sogenannten Entlastungskabinett den Abbau von Bürokratie vorantreiben. Es geht darum, bestimmte Regeln für Bürger und Unternehmen zu vereinfachen oder abzuschaffen. Chris Berdrow in Berlin fasst zusammen, was die Regierung plant.
3: Wir hören aus dem Arbeitsministerium, dass es mit der Digitalisierung bei der Agentur für Arbeit vorangehen soll. Für bestimmte Termine soll die Präsenzpflicht entfallen. Beratungen können Jobsuchende auch per Videoschalte erledigen. Außerdem soll es möglich werden, einen Job bei einem möglichen neuen Arbeitgeber bis zu 4 Wochen lang auszuprobieren. Gesundheitsministerin Nina Wagen will weitere Digitalisierungsschritte vorstellen. Bei dem Thema elektronische Überweisungen soll sich was tun.
1: Die Schufa speichert offenbar langfristig veraltete Daten von Millionen Verbraucherinnen und Verbrauchern. Nach Recherchen von NDR und Süddeutscher Zeitung nutzt die Auskunftei die sensiblen Daten für Tests, deren Ergebnisse sie an Firmen weitergibt. Aus Hamburg, Peter Hornung.
4: Es geht um alte Kreditkarten und Kredite, aber auch frühere Privatinsolvenzen und Pfändungen. Sensible Informationen, die zweifellos großen Schaden anrichten könnten, wenn sie in die falschen Hände gerieten. Die Schufa sagt, sie erstelle mit den alten Daten zwar historische Verbraucherbewertungen und gebe diese auch an Vertragspartnerinnen weiter, das aber sei nur Datentests. Es gehe darum zu zeigen, wie gut der im Frühjahr vorgestellte neue Schufa-Score sei. Danach müssten die Daten wieder gelöscht werden. Datenschutzexperten sehen das jedoch anders. Weder die Datenbank selbst noch die Weitergabe von Daten seien zulässig.
1: Nach mehr als einem Jahrhundert sind die Grenzkontrollen zwischen Spanien und der britischen Exklave Gibraltar ausgelaufen. Um Mitternacht trat ein Abkommen in Kraft, wonach dort nun die Regeln des Schengen-Raums gelten. Kurz danach überquerten bereits Dutzende Passanten und Fahrzeuge die Grenze, zum ersten Mal ohne ihren Pass vorzeigen zu müssen. Von den Änderungen sollen vor allem die mehr als 15.000 Pendler profitieren, die täglich von der spanischen Seite nach Gibraltar fahren, um dort zu arbeiten. Der Waldbrand im Müritz-Nationalpark breitet sich weiter aus. Mittlerweile ist eine Fläche von 120 Hektar verbrannt. Das entspricht der Fläche von 170 Fußballfeldern. Die Ortschaft Granzin und der Ortsteil Granziner Mühle mussten erneut evakuiert werden. Betroffen sind davon etwa 100 Menschen. Gestern hatte der Wind im Nationalpark Müritz gedreht und die Flammen wieder angefacht. Sie rückten auf etwas mehr als einen Kilometer an Granzin heran. Erschwert werden die Arbeiten der rund 300 Einsatzkräfte durch Munitionsreste auf dem ehemaligen DDR-Militärgelände. Es besteht Explosionsgefahr. Spanien hat bei der Fußballweltmeisterschaft das Finale erreicht. Gegen Frankreich setzte sich das Team im ersten Halbfinale mit 2:0 durch. Aus dem ARD-WM-Team Henrik Lückhoff.
5: Ein ausgeglichenes Spiel zweier Top-Teams war erwartet worden, aber Spanien dominierte die Partie fast nach Belieben. Offensiv schlug der Europameister zweimal eiskalt zu, erst durch Oyarzabal per Elfmeter in Hälfte 1, dann durch Pedro Porro im zweiten Durchgang. Aber vor allem defensiv beeindruckte Spanien einmal mehr, ließ gegen die diesmal weitestgehend harmlosen französischen Weltklasse-Angreifer fast gar nichts zu. So stehen die Spanier hochverdient im Finale und spielen dort entweder gegen Argentinien oder England, die heute Abend im zweiten Halbfinale aufeinandertreffen.
1: Das waren die Nachrichten. Das Wetter in Norddeutschland, überwiegend sonnig. Später ist etwas Regen möglich. Höchstwerte 22 Grad auf Rügen bis 30 Grad in Hamburg. Morgen heiter bis wolkig, von Südosten her Schauer oder Gewitter bei maximal 22 bis 29 Grad. Es ist 6.05 Uhr.
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1: A2 Berlin Richtung Hannover zwischen Peine Ost und Hämeler Wald. 2 Kilometer Stau wegen Fahrbahnausbesserungen. Die A2 Hannover Richtung Dortmund ist zwischen Bad Alsen und Porta Westfalica wegen Bergungsarbeiten nach einem Lkw-Unfall gesperrt. Die Umleitung führt über die U16. Und eine Gefahreninformation für Mecklenburg-Vorpommern. Durch die Ausbreitung eines Waldbrandes, das haben Sie vielleicht in den Nachrichten gehört, bleibt die Evakuierung der Einwohner des Ortes Granzin weiter bestehen. Allen unterwegs gute Fahrt.
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Ich bin Thorsten Küppers, guten Morgen.

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1: Um 7 Uhr mit Claudia Dreves. Die US-Streitkräfte haben die vierte Nacht in Folge Ziele im Iran angegriffen. Teheran attackierte wiederum US-Stützpunkte in den Golfstaaten. Außerdem blockieren die USA seit gestern Nacht die Straße von Hormus. Washington-Korrespondentin Karen Münster erklärt, wie diese Seeblockade genau aussieht.
2: Das US-Regionalkommando CENTCOM, das hat ziemlich pünktlich ein Statement dazu veröffentlicht. Demnach sei die Seeblockade aktiv und es würden aktuell mehr als 20 Kriegsschiffe der US-Marine sowie hunderte von Militärflugzeugen im Nahen Osten operieren. Die Schiffe, die werden so daran gehindert, dass sie iranische Häfen oder Küstengebiete ansteuern oder von dort wegfahren können. Und die amerikanischen Streitkräfte, die haben auch nochmal betont, man sei kampf- und einsatzbereit.
1: US-Präsident Trump erklärte in einem Interview, dass er den Iran mit der neuen Angriffswelle an den Verhandlungstisch zurückzwingen will. Falls sich Teheran weigere, würden nächste Woche alle Kraftwerke und Brücken in dem Land zerstört, so Trump. Die Bundesregierung will den Bürokratieabbau vorantreiben. Im zweiten sogenannten Entlastungskabinett plant die rot-schwarze Koalition mehr als 10 Maßnahmen. Sie sollen den Haushalt jährlich um weitere rund 600 Millionen Euro entlasten. Aus der NDR Nachrichtenredaktion Katrin Kalke.
3: Besonders die geplante Reform im Gesundheitsbereich soll die Wirtschaft um fast 450 Millionen Euro entlasten. Das Gesetz soll den Papieraufwand in vielen Praxen und Kliniken verringern. Nachrichten sollen häufiger digital verschickt, elektronische Überweisungen eingeführt und die elektronische Patientenakte erweitert werden. Auch das Arbeitsministerium plant Änderungen. Eine verbesserte Vermittlung von Jobs und der Schutz von Beschäftigten sind geplant. Ziel ist es, die Bürokratiekosten bis zum Ende der Legislaturperiode um ein Viertel bzw. 16 Milliarden Euro pro Jahr zu senken.
1: Die Deutsche Zoll- und Finanzgewerkschaft hat vor Problemen bei der Einführung der Steuer auf besonders zuckerhaltige Getränke gewarnt. Der Starttermin zum 1. Januar sei schlicht unrealistisch, sagte der Bundesvorsitzende Liebel der Welt. Allein die notwendige IT-Infrastruktur benötige seiner Ansicht nach etwa ein Jahr Entwicklungszeit. Zudem seien rund 300 zusätzliche Stellen nötig. Liebel rechnet daher frühestens Mitte 2027 mit dem Start der Zuckersteuer. Daneben kritisierte er auch die geplante Erhöhung der Tabaksteuer. Dadurch würden viele Raucher direkt auf den Schwarzmarkt getrieben. Ein Astronaut aus den USA und zwei russische Kosmonauten sind am Abend sicher an der Internationalen Raumstation angekommen. Nach dem Start der Soyuz-Kapsel vom Weltraumbahnhof Baikonur in Kasachstan erreichte das Raumschiff die ISS planmäßig 3 Stunden später. Die neuen Crewmitglieder sollen dort 8 Monate verbringen. Wie die russische Nachrichtenagentur TASS berichtet, haben die USA und Russland ihre Kooperation bei der Internationalen Raumstation bis 2030 verlängert. Im Nationalpark Müritz zwischen Waren und Neustrelitz haben Feuerwehrleute die zweite Nacht in Folge einen großen Waldbrand bekämpft. Für die Einwohner von Granzin erging die zweite Evakuierungsaufforderung in kurzer Zeit. Aus dem Haff Müritz Studio Stefan Thoms.
4: Im Gemeindezentrum wurden Feldbetten aufgestellt. Die Menschen dort werden mit Essen und Getränken versorgt. Dazu gibt es eine sogenannte psychosoziale Notversorgung für die Bewohner, die Angst um ihre Häuser und ihr Eigentum haben. Granzin wurde bereits zum zweiten Mal evakuiert. Außerdem wurde dort vor etwa 2 Jahren eine Notfallübung abgehalten. Viele der Bewohner kannten diese Situation also schon. Nach aktuellem Stand brennen nach wie vor etwa 120 Hektar, also eine Fläche von ungefähr 170 Fußballfeldern. Knapp 300 Einsatzkräfte versuchen, das Feuer unter Kontrolle zu bringen.
1: Und bei der Fußball-Weltmeisterschaft hat Spanien das Finale erreicht. Die Iberer gewannen im Halbfinale gegen Frankreich mit 2:0. Aus dem ARD-WM-Team Felix Gerhardt.
5: Spanien überzeugte einmal mehr mit defensiver Stabilität und ließ gegen die beste Offensive des Turniers kaum Chancen zu. Vorne war der aktuelle Europameister dazu effektiv. Oyarzabal brachte die Spanier in der ersten Hälfte per Elfmeter in Führung. Porro erhöhte nach 1 Stunde auf 2:0. Frankreich damit zum ersten Mal bei diesem Turnier ohne eigenes Tor. Spanien trifft im Finale am Sonntag auf England oder Argentinien, die heute Abend in Atlanta aufeinandertreffen. England träumt mit dem deutschen Trainer Thomas Tuchel von seiner ersten WM-Finalteilnahme seit 1966.
1: Das waren die Nachrichten. Das Wetter in Norddeutschland sonnig, später ist etwas Regen möglich, 22 Grad auf Rügen bis 30 in Hamburg. Morgen heiter bis wolkig, im Südosten Schauer oder Gewitter, 22 bis 29 Grad. Es ist 7.05 Uhr.
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1: Drei Meldungen haben wir da. A1 Osnabrück Richtung Bremen zwischen Bremen-Brinkum und Hemelingen. 4 Kilometer stockender Verkehr vor der Baustelle. Die A2 Hannover Richtung Dortmund ist zwischen Bad Alsen und Porta Westfalica wegen Bergungsarbeiten nach einem LKW-Unfall gesperrt. Die Umleitung führt über die U16. Und aktuell staut es sich vor der Sperrung, aber auch schon auf der Umleitungsstrecke. Und noch eine Gefahreninformation für Granzin durch die Ausbreitung des Waldbrandes im Müritzer Nationalpark. Bleibt die Evakuierung der Einwohner des gesamten Ortes weiterhin bestehen. Für Betroffene steht das Bürgerzentrum in Pekartel als Notunterkunft zur Verfügung. Außerdem kommt es aktuell zu einer Rauchausdehnung in südwestliche Richtung. Anwohner werden gebeten, Fenster und Türen zu schließen und Lüftungen und Klimaanlagen abzuschalten. Und allen unterwegs wünschen wir eine gute Fahrt.
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Ich bin Thorsten Küppers, guten Morgen. Schön, dass Sie eingeschaltet haben.

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Guten Morgen. 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
1: Um 8 Uhr mit Claudia Drews. Die US-Streitkräfte haben die vierte Nacht in Folge Ziele im Iran angegriffen. Teheran attackierte wiederum US-Stützpunkte in den Golfstaaten. Außerdem blockieren die USA seit gestern Nacht die Straße von Hormus. Washington-Korrespondentin Karin Münster erklärt, wie diese Seeblockade genau aussieht.
2: Das US-Regionalkommando CENTCOM, das hat ziemlich pünktlich ein Statement dazu veröffentlicht. Demnach sei die Seeblockade aktiv und es würden aktuell mehr als 20 Kriegsschiffe der US-Marine sowie Hunderte von Militärflugzeugen im Nahen Osten operieren. Die Schiffe, die werden so daran gehindert, dass sie iranische Häfen oder Küstengebiete ansteuern oder von dort wegfahren können. Und die amerikanischen Streitkräfte, die haben auch nochmal betont, man sei kampf- und einsatzbereit.
1: US-Präsident Trump erklärte in einem Interview, dass er den Iran mit der neuen Angriffswelle an den Verhandlungstisch zurückzwingen will. Falls sich Teheran weigere, würden nächste Woche alle Kraftwerke und Brücken in dem Land zerstört, so Trump. Das Bundeskabinett will heute eine Reihe von Änderungen zum Bürokratieabbau auf den Weg bringen. Bundesdigitalminister Wildberger zufolge stehen mindestens 10 Maßnahmen aus verschiedenen Ministerien mit einer Entlastungswirkung von rund 600 Millionen Euro für Bürger und Unternehmen auf dem Programm. Die Neuerungen sollen etwa die Bereiche Gesundheit und Arbeitsvermittlung betreffen. Das sogenannte Entlastungskabinett ist eine Initiative Wildbergers. Es tagte Anfang November zum ersten Mal. Ziel ist es, die Bürokratiekosten bis zum Ende der Legislaturperiode um 25% oder 16 Milliarden Euro jährlich zu senken. In Berlin geht heute das neue Niedrigwasserinformationssystem NIWIS an den Start. Es soll erstmals bundesweit und nach einheitlichen Maßstäben zeigen, wo Flüsse, Böden und Grundwasser unter Trockenheit leiden. Nutzer können auf Karten verfolgen, wie sich Wasserstände in Flüssen, die Bodenfeuchte und das Grundwasser entwickeln. Die Daten stammen aus Messstellen von Bund und Ländern und werden täglich aktualisiert. Nach Angaben der Bundesanstalt für Gewässerkunde soll das neue System Kommunen, Landwirtschaft, Unternehmen sowie Bürgerinnen und Bürgern helfen, früh auf Wasserknappheit zu reagieren. Im Großraum Europa sind mehr als eine halbe Million Kinder völlig ungeimpft. Das melden die Weltgesundheitsorganisation WHO und das UN-Kinderhilfswerk UNICEF. Vor allem in 4 Ländern mangelt es demnach an Schutz. Gut die Hälfte der gar nicht geimpften Minderjährigen kommt aus Kasachstan, der Türkei, Aserbaidschan und Großbritannien. In Deutschland sind es den Angaben zufolge rund 21.000 Kinder. Hier sieht die WHO vor allem Verbesserungsbedarf bei der HPV-Impfung gegen Papillomaviren. Nach Unwetterschäden behindert jetzt zusätzlich ein Stellwerksproblem in Uelzen den Bahnverkehr zwischen Hamburg und Hannover. Umleitungen, Verspätungen und Ausfälle sind mitunter die Folge. Aus Hannover, Lars Könnecke.
3: Im Fernverkehr müssen Züge laut Bahn in Richtung Hannover teilweise über Rothenburg-Wümme umgeleitet werden. Auch die Metronomzüge können den Bahnhof Uelzen nur eingeschränkt anfahren. Dem Metronom zufolge pendelt zwischen Uelzen und Lüneburg seit 6 Uhr ein Ersatzverkehr mit Bussen. Gute Nachrichten gibt es dagegen heute früh von der Bahnstrecke Cuxhaven-Hamburg. Nach dem Brand in einem Verteilerkasten bei Neu-Wulmsdorf konnten die Arbeiten auf dem Streckenabschnitt zwischen Hamburg-Neugraben und Buxtehude laut Bahn abgeschlossen werden. Seit Betriebsbeginn heute Morgen fährt die S5 wieder regulär. Auch der RE5 verkehrt wieder auf dem gesamten Streckenabschnitt.
1: Bei der Fußball-Weltmeisterschaft hat Spanien das Finale erreicht. Im Halbfinale schlug der Europameister Frankreich mit 2:0. Aus dem ARD-WM-Team Felix Gerhardt.
4: Es war ein verdienter Sieg für Spanien, das kaum Chancen für Frankreich zuließ. Oyarzabal per Foul-Elfmeter in der ersten und Porro in der zweiten Hälfte ebneten den Weg ins Finale. Dort trifft Spanien auf England oder Argentinien. Diese beiden spielen am Abend in Atlanta gegeneinander. Die Spitze des Deutschen Fußballbundes hat sich gestern mit Vertretern des Red Bull-Konzerns getroffen. DFB-Vizepräsident Hans-Joachim Watzke bestätigte das Treffen, ohne Ergebnisse zu nennen. Es soll um Ablösemodalitäten für Jürgen Klopp gegangen sein, mit dem sich der DFB in wesentlichen Punkten über einen Vertrag als Bundestrainer einig ist, der aber noch als Head of Global Soccer beim österreichischen Konzern unter Vertrag steht.
1: Das waren die Nachrichten. Das Wetter in Norddeutschland überwiegend sonnig, später Schauer und Gewitter, maximal 22 bis 30 Grad. Es ist 8.05 Uhr.
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1: A1 Bremen Richtung Lübeck, zwischen Süderelbbrücke und Norderelbbrücke 3 Kilometer Stau. A2 Hannover Richtung Dortmund, zwischen Bad Eilsen und Porta Westfalica 6 Kilometer stockender Verkehr nach einer Vollsperrung. Aktuell sind wieder 2 Spuren befahrbar. A27 Bremen Richtung Bremerhaven, zwischen Bremerhaven Süd und Bremerhaven Geestemünde 3 Kilometer stockender Verkehr im Baustellenbereich. A27 Bremerhaven Richtung Cuxhaven, zwischen Neuenwalde und Nordholz 3 Kilometer Stau auf der rechten Spur und dem Standstreifen. Bitte nicht die Fahrzeuge verlassen. Für das Deichbrandfestival die rechte Spur und in Richtung Cuxhaven die linke Spur nutzen. Und eine Gefahreninformation für Granzin: durch die Ausbreitung des Waldbrandes im Müritzer Nationalpark bleibt die Evakuierung der Einwohner des gesamten Ortes weiterhin bestehen. Für Betroffene steht das Bürgerzentrum in Pekatel als Notunterkunft zur Verfügung. Aktuell kommt es zu einer Rauchausdehnung in südwestliche Richtung. Anwohner werden gebeten, Fenster und Türen zu schließen und Lüftungen und Klimaanlagen abzuschalten. Und allen unterwegs gute Fahrt.
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6: Mittwochmorgen, kurz nach 8. Guten Morgen, hier ist Christian Hake. Ich freue mich auf die nächsten 5 Stunden, werden wir hier gemeinsam verbringen mit den schönsten Schlagern aller Zeiten. Claudia Jung kommt gleich zusammen mit ihrem Titel Für immer. Vorher Randolph Rose und Nur ein Flirt. Guten Morgen.

ganz gefühlvoll in diesem Mittwochmorgen mit Claudia Jung und für immer, Sie hören NDR Schlager im Norden zu Hause. El Martino, schöne Nummer von Dieter Bohlen komponiert. Lady Rosalita hören wir gleich. Vorher kommt der deutsche Elvis Ted Herold. Leider vor viereinhalb Jahren knapp im November 2021 bei einem Wohnungsbrand noch unter einigermaßen mysteriösen Umständen ums Leben gekommen. Vergessen werden wir ihn nie und erst recht nicht seinen größten Erfolg. Hier ist Ted Herold und Moonlight.

0: El Martino bei NDR Schlager im Norden zu Hause. 8.20 Uhr ist es gleich. Gestern hatte ich ja spontan Besuch hier im NDR Schlagerstudio von Linda Hesse. Ganz wunderbar ist es gewesen. Super nett. Wir haben sehr, sehr viel Spaß gehabt. Ich hoffe, Sie auch beim Zuhören. Und wenn Sie es verpasst haben, wir haben natürlich über ganz, ganz viele Geschichten gesprochen. Auch über ihr Single-Leben. Sie ist ja getrennt, erziehende Mutter. Versteht sich sehr gut mit dem Vater ihres Sohnes. Aber eben zusammen sind sie nicht mehr. Dating-Apps sind aber überhaupt gar nicht ihr Ding, um da mal jemand Neues kennenzulernen.
1: Ich bin immer noch Linda ohne Tinder.
0: Noch nie ausprobiert.
1: Ich muss dir sagen, ich habe das, wenn ich es ausprobiert habe, bei Freundinnen mit ausprobiert, weil ich es dann auch lustig fand mal für einen Moment. Habe dann aber auch gedacht, das ist schon sehr abwertend, dieses Hin- und Her-Swipen, so wegen links und rechts. Und dann dachte ich mir, nee, okay, komm. Bisher habe ich alle meine Menschen noch im Leben gefunden.
0: Ja, also mal gucken, wer da noch kommt. Eilt ja auch alles überhaupt gar nicht. Sie hat natürlich auch ihren neuen Titel mitgebracht, Kleinstadt Casanova. Und sie hat natürlich auch erzählt, wer damit eigentlich gemeint ist.
1: Das ist so der Typ, der einfach bekannt ist wie ein bunter Hund.

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2: 15. Juli.
3: Ich bin super stolz und meine Familie ist hier und meine Großeltern haben mich noch nie Schauspielern gesehen. Also das macht mich mehr nervös, sage ich mal, als der Film selber.
2: Schauspielerin Diane Kruger bei der Premiere von Troja, ihrem ersten großen Hollywood-Film. Damals ist sie noch sehr nervös, als sie auf dem roten Teppich posiert. Mittlerweile ist Diane Kruger international bekannt, hat sowohl mit Arthouse-Filmen Erfolg als auch mit Hollywood-Streifen. Heute vor 50 Jahren wird Diane Heidkrüger, wie sie damals noch heißt, geboren. Diane wächst in Algermissen auf, ein kleiner Ort im Kreis Hildesheim in Niedersachsen. Das nächste Kino ist 25 Kilometer weit weg, Hollywood noch viel, viel weiter.
4: Ich dachte immer, um Schauspieler zu sein, muss man in einer künstlichen Familie geboren sein, in einer Großstadt leben, man wird entdeckt. Ich weiß nicht, wie man Schauspieler wird. Ich komme aus Algermissen, also keiner in meiner Familie hat je gesagt, ja, mach mal Schauspieler, also das gibt's überhaupt nicht.
2: Inspiriert vom Disney-Film Mary Poppins möchte sie tanzen lernen, geht nach London zum Royal Ballet. Doch der Traum vom Ballett zerplatzt nach einer Knieverletzung. Sie beginnt zu modeln und schafft es schließlich an eine Pariser Schauspielschule. Diane Heidkrüger spielt kleinere Rollen in französischen Filmen, perfektioniert ihr Französisch und ändert ihren Namen. Aus Diane Heidkrüger wird Diane Kruger, ohne das irritierende deutsche Ü. Der Rest ist Geschichte.

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Gitte, die Frau, die dich liebt, bei NDR Schlager um 8.48 Uhr. Volker Lechtenbrink kommt jetzt zu Ihnen mit einem Titel, den ich extrem wichtig finde, weil er nämlich genau das ausdrückt, worauf es im eigenen Leben ankommt. Nicht das, was andere gut finden oder sich wünschen oder von einem erwarten, sondern dass man eben nur mal auf sich selber schaut. Was möchte ich eigentlich? Wozu stehe ich? Wer bin ich? Und wie läuft das Leben so, wie ich es mag? Volker Lechtenbrink hat es uns erzählt. Leben.

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1: Um 9 Uhr mit Inken Henkel. US-Präsident Trump hat dem Iran mit Angriffen auf zivile Ziele gedroht. Nächste Woche würden alle Kraftwerke und Brücken zerstört, wenn das Land nicht an den Verhandlungstisch komme, so der US-Präsident im Sender Fox News. Aus der NDR-Nachrichtenredaktion Britta Geldschläger.
2: Die US-Armee griff unterdessen die vierte Nacht in Folge Ziele im Iran an und nahm zudem die Seeblockade iranischer Häfen wie angekündigt wieder auf. Das zuständige US-Regionalkommando CENTCOM teilte mit, derzeit seien mehr als 20 Kriegsschiffe der US-Marine und hunderte Militärflugzeuge im gesamten Nahen Osten im Einsatz. Der Iran griff im Gegenzug US-Ziele in Kuwait, Jordanien und Bahrain an. Jordanien erklärte, man habe 3 iranische Raketen abgefangen.
1: Unterdessen setzen Israel und der Libanon heute in Rom ihre Verhandlungen über ein Friedensabkommen fort. Israel fordert die Entwaffnung der vom Iran unterstützten Hisbollah-Miliz. Die libanesische Regierung besteht darauf, dass sich die israelische Armee aus dem Süden des Landes zurückzieht. Israel-Korrespondent Julio Segador erklärt, wie realistisch ein Abkommen zwischen den beiden Ländern ist.
3: Also hinter den Kulissen, denke ich, sieht man durchaus eine, ja, zumindest strategische Chance. Die israelische Führung weiß natürlich, dass die libanesische Regierung die Hisbollah militärisch nicht kontrollieren kann. Aber man will einfach mal gucken, ob der Libanon unter dem aktuellen internationalen Druck bereit und fähig ist, so etwas Ähnliches wie rechtliche Garantien für eine entmilitarisierte Grenzzone zu übernehmen. Denn darum geht es Israel eigentlich. Es soll eine Pufferzone geschaffen werden, die dann möglicherweise international kontrolliert wird. Aber sollte dieser Versuch am Ende scheitern, dann hat das Land zumindest mal gezeigt, dass man es versucht hat diplomatisch und hätte dann auch eine Legitimation für weitere Militäraktionen.
1: Das Bundeskabinett will heute eine Reihe von Regelungen zum Bürokratieabbau auf den Weg bringen. Nach Angaben von Bundesdigitalminister Wildberger stehen beim sogenannten Entlastungskabinett Maßnahmen aus verschiedenen Ministerien auf dem Programm. Sie sollen die Bürgerinnen, Bürger und Unternehmen um rund 600 Millionen Euro entlasten, unter anderem im Gesundheitssektor. Ziel des Entlastungskabinetts ist es, die Bürokratiekosten bis Frühjahr 2029 um 25% oder 16 Milliarden Euro jährlich zu senken. Die Schufa speichert offenbar langfristig veraltete Daten von Millionen Verbraucherinnen und Verbrauchern. Nach Recherchen von NDR und Süddeutscher Zeitung nutzt die Auskunftei die sensiblen Daten für Tests, deren Ergebnisse sie an Firmen weitergibt. Aus Hamburg Peter Hornung.
4: Es geht um alte Kreditkarten und Kredite, aber auch frühere Privatinsolvenzen und Pfändungen. Sensible Informationen, die zweifellos großen Schaden anrichten könnten, wenn sie in die falschen Hände gerieten. Die Schufa sagt, sie erstelle mit den alten Daten zwar historische Verbraucherbewertungen und gebe diese auch an Vertragspartnerinnen weiter, das aber sei nur Datentests. Es gehe darum zu zeigen, wie gut der im Frühjahr vorgestellte neue Schufa-Score sei. Danach müssten die Daten wieder gelöscht werden. Datenschutzexperten sehen das jedoch anders. Weder die Datenbank selbst noch die Weitergabe von Daten seien zulässig.
1: Zwischen Hamburg und Hannover gibt es Probleme bei der Bahn. Betroffen von Ausfällen und Verspätungen sind besonders die Züge über Uelzen. Wegen einer Stellwerkstörung kann der Bahnhof nur eingeschränkt angefahren werden. Fernzüge werden über Rothenburg-Wümme umgeleitet. Auf der Regionalverkehrsstrecke des Metronom fahren zwischen Lüneburg und Uelzen Ersatzbusse. Richtung Cuxhaven läuft es hingegen wieder. Der Brandschaden an der Signalanlage bei Neu-Wulmstorf ist behoben. Bei der Fußball-Weltmeisterschaft hat Spanien das Finale erreicht. Im Halbfinale schlug der Europameister Frankreich mit 2:0. Aus dem ARD-WM-Team Felix Gernhardt.
5: Es war ein verdienter Sieg für Spanien, das kaum Chancen für Frankreich zuließ. Oyarzabal per Foul-Elfmeter in der ersten und Porro in der zweiten Hälfte ebneten den Weg ins Finale. Dort trifft Spanien auf England oder Argentinien. Diese beiden spielen am Abend in Atlanta gegeneinander. Die Spitze des Deutschen Fußballbundes hat sich gestern mit Vertretern des Red Bull-Konzerns getroffen. DFB-Vizepräsident Hans-Joachim Watzke bestätigte das Treffen, ohne Ergebnisse zu nennen. Es soll um Ablösemodalitäten für Jürgen Klopp gegangen sein, mit dem sich der DFB in wesentlichen Punkten über einen Vertrag als Bundestrainer einig ist, der aber noch als Head of Global Soccer beim österreichischen Konzern unter Vertrag steht.
1: Das waren die Nachrichten. Das Wetter in Norddeutschland. Es ist überwiegend sonnig, später ist etwas Regen möglich. Höchstwerte 22 Grad auf Rügen bis 30 in Hamburg. Morgen ist es heiter bis wolkig. Von Südosten her gibt's Schauer oder Gewitter, maximal 22 bis 29 Grad. Am Freitag meist freundlich, zeitweise Schauer und Gewitter, 22 bis 28 Grad. Und am Sonnabend mehr Wolken als Sonne, örtlich etwas Regen, in Vorpommern vereinzelt Gewitter, 19 bis 24 Grad. Es ist 9.05 Uhr.
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1: A2 Hannover Richtung Dortmund zwischen Feldheim und Porta Westfalica. 5 Kilometer Stau nach einem Unfall. A27 Bremen Richtung Bremerhaven. Zwischen Bremerhaven Süd und Bremerhaven Geestemünde. 4 Kilometer Stau im Baustellenbereich. A27 Bremerhaven Richtung Cuxhaven zwischen Neuenwalde und Nordholz. 3 Kilometer Stau auf der rechten Spur und dem Standstreifen. Bitte nicht die Fahrzeuge verlassen. Für das Deichbrandfestival die rechte Spur und in Richtung Cuxhaven die linke Spur nutzen. Eine Gefahreninformation für Granzin. Durch die Ausbreitung des Waldbrands im Müritzer Nationalpark bleibt die Evakuierung der Einwohner des gesamten Ortes weiterhin bestehen. Für Betroffene steht das Bürgerzentrum in Pekartell als Notunterkunft zur Verfügung. Aktuell kommt es zu einer Rauchausdehnung in südwestliche Richtung. Anwohner werden gebeten, Fenster und Türen zu schließen und Lüftungen und Klimaanlagen abzuschalten. Das war's vom Verkehr.
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7: Guten Tag. Hier ist Christian Hake um 9:06 Uhr. Gleich gibt's Ihre Wünsche, gleich gibt's Ihre Grüße. Handverlesen, wie Sie es von uns gewohnt sind, gibt's gleich nach Bernhard Brink und Lena Valaitis. Guten Morgen.
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1: Es ist schon wieder 9.13 Uhr. Zeit für das, was Sie gerne hören möchten. Und Ihre Wünsche geben Sie ab bei uns im Internet auf ndr.de/schlagerwunsch oder übers Telefon 08000 40 40 30.
2: Hier ist Bernd Jahns aus Badendorf. Meine Nachbarin und gute Freundin Monika. Kürzlich sahen wir uns den Film »Lieber Gott, lass die Sonne wieder scheinen« an, in dem die damals kleine Cornelia das Titellied daraus sang. Ich möchte Monika erfreuen, diesen Titel bei NDR Schlager zu hören. Dankeschön.

0: Ganz wunderschön. Die kleine Cornelia hier bei NDR Schlager. Unser erster Musikwunsch. Lieber Gott, lass die Sonne wieder scheinen. Hier kommt der nächste. Auch der hat uns übers Telefon erreicht. 08000 40 40 30.
1: Anne Johannes, ich wünsche mir von Chris Roberts Dein Teddybär. Das war früher mein Schnuffelsong. Wenn ich traurig war oder mein Freund nicht gekommen ist, dann habe ich mir das Lied immer angehört. Es erweckt unheimliche Erinnerungen.

Der Musikwunsch von Anne Johannes, dein Teddybär von Chris Roberts hier bei NDR Schlager. Das waren die Wünsche für diesen Vormittag. Nachher bei Silke Liniewski ab kurz nach zwei gibt's noch mehr Wünsche und die können Sie weiterhin abgeben. 08000 40 40 30 oder Sie schreiben uns übers Internet ndr.de/schlagerwunsch.

0: Ganz schöne Version, oder? Du kannst alles von mir haben in der Unplugged-Version von Andreas Zaron. Ganz wunderbar. 9:30 Uhr, es ist 9:30 Uhr.
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2: Sie haben es vermutlich schon gehört, zwischen Hamburg und Hannover müssen sich Fahrgäste heute auf Verspätungen und Ausfälle einstellen. Nach einer Stellwerksstörung im Bahnhof Uelzen gibt es immer noch erhebliche Einschränkungen im Fernverkehr und beim Metronom. Betroffen ist, wie gesagt, die Strecke Hamburg und Hannover. Lars Königke.
3: Im Fernverkehr müssen Züge laut Bahn in Richtung Hannover teilweise über Rothenburg-Wümme umgeleitet werden. Auch die Metronomzüge können den Bahnhof Uelzen nur eingeschränkt anfahren. Dem Metronom zufolge pendelt zwischen Uelzen und Lüneburg seit 6 Uhr ein Ersatzverkehr mit Bussen. Gute Nachrichten gibt es dagegen heute früh von der Bahnstrecke Cuxhaven-Hamburg. Nach dem Brand in einem Verteilerkasten bei Neu-Wulmsdorf konnten die Arbeiten auf dem Streckenabschnitt zwischen Hamburg-Neugraben und Buxtehude laut Bahn abgeschlossen werden. Seit Betriebsbeginn heute Morgen fährt die S5 wieder regulär. Auch der RE5 verkehrt wieder auf dem gesamten Streckenabschnitt.
2: Seit Montag brennt es im Müritz-Nationalpark bei Neustrelitz in Mecklenburg-Vorpommern. Und noch immer haben die Einsatzkräfte alle Hände voll zu tun. Einige Menschen harren weiterhin in Notunterkünften aus. Stefan Thoms zur aktuellen Lage.
4: Im Gemeindezentrum wurden Feldbetten aufgestellt. Die Menschen dort werden mit Essen und Getränken versorgt. Dazu gibt es eine sogenannte psychosoziale Notversorgung für die Bewohner, die Angst um ihre Häuser und ihr Eigentum haben. Kranzin wurde bereits zum zweiten Mal evakuiert. Außerdem wurde dort vor etwa 2 Jahren eine Notfallübung abgehalten. Viele der Bewohner kannten diese Situation also schon. Nach aktuellem Stand brennen nach wie vor etwa 120 Hektar, also eine Fläche von ungefähr 170 Fußballfeldern. Knapp 300 Einsatzkräfte versuchen, das Feuer unter Kontrolle zu bringen.
2: In Niedersachsen hat der Rüstungshersteller Rheinmetall erstmals Munition aus seinem neuen Werk in Unterlüß in die Ukraine geliefert. Die Waffenfabrik ist der weltweit größte Standort des Konzerns. Bertil Starke.
5: Rheinmetall spricht von einer niedrigen fünfstelligen Zahl an Artilleriemunition für die Ukraine. Hinzu kommt Treibladung, die den Geschossen den nötigen Schub gibt. Die Hälfte des Auftrages habe man bereits ausgeliefert, heißt es, der Rest folge dann bis zum Ende des Jahres. Mit der Lieferung erreicht das Werk Niedersachsen in Unterlüß eine wichtige Etappe, denn bisher stammte die entsprechende Rheinmetall-Munition für die Ukraine aus anderen Standorten des Konzerns. Die Fabrik in der Lüneburger Heide ist erst im vergangenen Jahr eröffnet worden. Mit dabei waren hochrangige nationale Politik sowie Militärvertreter. Das Werk wurde zuvor in nur 15 Monaten errichtet. Im kommenden Jahr will Rheinmetall die Produktion in den Hallen komplett hochfahren. 350.000 Artilleriegranaten sollen dann in Unterlüß pro Jahr entstehen.
2: Gräbt das neue Westfield-Einkaufscenter in der Hamburger Hafencity der Innenstadt das Wasser ab? Diese Frage hat den Einzelhandel jahrelang beschäftigt. Jetzt hat Stadtentwicklungssenatorin Pein neue Zahlen vorgelegt. Reinhard Postelt dazu.
6: Kein Kannibalismus-Effekt, kein Wegschnappen der Kunden. Das zeigen Untersuchungen 1,25 Jahre nach Eröffnung des Einkaufs- und Erlebniscenters in der Hafencity. Mobilfunkdaten beweisen, viele Besucherinnen und Besucher kommen ins Westfield und in die Innenstadt. Stadtentwicklungssenatorin Karen Pein.
7: Die Europapassage hat sich, was die Besucherdaten angeht, leicht erhöht, eher konsolidiert stabil. Der Jungfernstieg hat sich erhöht.
6: Die Europapassage zählte im März täglich 31.000 Menschen. Das Westfield Center nur 23.000. Also trotz teils leerstehender Läden kein Abgesang auf die Innenstadt.
7: Wir können also nach einem Jahr sagen, die Sorge hat sich nicht eingestellt. Wir haben eher sogar Besucher gewonnen, denn Westfield mit seinen 23.000 ist ja hinzugekommen.
6: Doch nicht jeder Besucher kauft auch groß ein. Der Handelsverband Nord spricht von Umsatzeinbußen der Innenstadt durch die Hafencity.

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1: Gleich starten wir eine nächste Runde unseres beliebten Musikrätsels. Es ist eigentlich ganz einfach. Wir spielen Ihnen einen kurzen Ausschnitt aus einem Titel vor. Sie sagen, welcher das ist. Und zack, wenn Sie richtig liegen, gibt's ein Schlager-Dubby, also ein DAB Plus Radio für perfekten digitalen Radioempfang von Technisat. Das Ganze. Wenn Sie mal mitspielen möchten, dann freue ich mich. 08000 40 40 50. Rufen Sie jetzt an und sichern Sie sich Ihre Chance auf unser Schlager-Dubby. 08000 40 40 50. Und die nächste Runde ist versprochen, die gibt's in ganz genau 6 Minuten bei mir.

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1: Unser beliebtes Musikrätsel. Wir spielen die nächste Runde und zwar mit Wolfgang Sattler. Der kommt aus Probstheierhagen. Moin.
2: Moin.
1: Na, wie sieht's aus bei Ihnen in Schleswig-Holstein?
2: Ja, gut. Es scheint die Sonne. Herrliches Wetter. Badewetter. Werd nachher noch mal baden gehen.
1: Ja, wie weit haben Sie es zum Strand von sich aus?
2: Na, es sind 8 Kilometer nach Labö oder nach, ich fahre meistens nach Mönckeberg, weil man da gleich ins Tiefe gehen kann.
1: Stimmt, Labö ist erstmal ein bisschen flach, das stimmt.
2: Ja, da läuft man ewig ein, wie man da schwimmen kann.
1: Ja. Ja, das stimmt, das stimmt. Ah, sehr gut. Gehen Sie denn bei jedem Wetter rein oder?
2: Wie, was geht rein?
1: Gehen Sie auch bei jedem Wetter rein, also gehen Sie auch im Herbst schwimmen und so weiter?
2: Ja, ich gehe bei 13, 14 Grad schon rein.
1: Wahnsinn, sind Sie krass.
2: Und so muss man ja ausnutzen.
1: Ja, trotzdem, das ist ja krass. Wahnsinn, ja. Dann schauen wir mal, wie es jetzt bei Ihnen musikalisch läuft. Sie haben die Chance auf unser Schlager-Dubby, unser DAB Plus Radio von Technisat.
2: Wollen wir mal gucken.
1: Ich spiele einen Titel vor, Sie sagen, wie der heißt und dann gibt es das Radio, wenn Sie richtig liegen.
2: Ist ja ganz einfach, ne?
1: So einfach ist es, genau, Wolfgang. Los geht's.
2: Aber

0: So, Wolfgang.
1: Ja, was könnte gewesen sein? Italienische Sehnsucht?
0: Meinen Sie?
1: Ist das möglich?
0: Ja, wir überprüfen mal.
2: Italienische Sehnsucht.
0: Ich bin begeistert, Wolfgang. Italienische
1: Bravo.
0: Sehnsucht.
1: Bravo. Ich auch.
0: Aber sowas von eine Punktlandung. Gratulation.
1: Gut, danke, danke.
0: Dann gibt's jetzt also in Schleswig-Holstein ein neues DAB Plus Radio. Unser Schlager-Dabi kommt nach Probstheierhagen.
1: Fein, freue ich mich.
0: Herrlich. Dann wünsche ich Ihnen viel Spaß beim Baden nachher.
1: Ja, danke.
0: Oder beim Schwimmen. Sie machen es sehr sportlich. Und hier kommt Ihr Gewinnertitel. Hier kommt Oliver Frank.
1: Gut.
0: Italienische Sehnsucht. Liebe Grüße.
1: Danke.
0: Tschüss.
1: Ja, tschüss.

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1: Um 10 Uhr mit Inken Henkel. Das US-Militär hat seine Angriffswelle auf den Iran fortgesetzt. Teheran reagierte mit Attacken auf Ziele in den Golfstaaten. Aus Kairo Nina Amin.
2: In der vergangenen Nacht hat Kuwait erneut Angriffe aus dem Iran gemeldet. Wegen Drohnenattacken sei die Flugabwehr aktiviert worden, teilte die Armee mit. In Bahrain, einem ebenfalls mit den USA verbündeten Golfstaat, heulten am frühen Mittwochmorgen wieder die Alarmsirenen. Das Innenministerium rief die Menschen auf, Ruhe zu bewahren und sich an sichere Orte zu begeben. Auch Jordanien hat nach eigenen Angaben wieder Raketen abgefangen. Zuvor hatte die iranische Armee mitgeteilt, sie habe vom US-Militär genutzte Hangars auf dem Luftwaffenstützpunkt El Asraq in Jordanien angegriffen.
1: EU-Kommissionspräsidentin von der Leyen ist zu politischen Gesprächen in Kiew eingetroffen. Bei ihrem Treffen werde es vor allem um die weitere Integration der Ukraine in die Europäische Union gehen, erklärte die Politikerin. Aus Kiew Rebecca Barth.
3: Von der Leyen kündigt neue Initiativen zur Integration der ukrainischen Rüstungsindustrie an. Man wolle mehr und schneller produzieren, schreibt von der Leyen. Darüber hinaus soll es bei den politischen Gesprächen auch um die weitere Annäherung an die EU gehen. Vor einem Monat waren die ersten von insgesamt 6 Verhandlungsclustern über den Beitritt der Ukraine in die EU geöffnet worden. Beobachter gehen davon aus, dass die Verhandlungen noch Jahre andauern werden.
1: Das Bundeskabinett will heute eine Reihe von Änderungen zum Bürokratieabbau auf den Weg bringen. Bundesdigitalminister Wildberger zufolge stehen mindestens 10 Maßnahmen aus verschiedenen Ministerien mit einer Entlastungswirkung von rund 600 Millionen Euro für Bürger und Unternehmen auf dem Programm. Die Neuerungen sollen etwa die Bereiche Gesundheit und Arbeitsvermittlung betreffen. Das sogenannte Entlastungskabinett ist eine Initiative von Wildberger. Es tagte Anfang November zum ersten Mal. Ziel ist es, die Bürokratiekosten bis zum Ende der Legislaturperiode um 25% oder 16 Milliarden Euro jährlich zu senken. Die Schufa speichert offenbar veraltete Daten von Millionen Verbraucherinnen und Verbrauchern. Nach Recherchen von NDR und Süddeutscher Zeitung geht es dabei um eine Art Schattendatenbank, die Kredite, Kreditkarten, Privatinsolvenzen und Pfändungen aus der Vergangenheit auflistet. Die Betroffenen erfahren davon nichts. Nach Aussage der Schufa nutzt sie die sensiblen Daten für Tests, deren Ergebnisse sie an Firmen weitergibt, um zu zeigen, wie gut der neue Schufa-Score sei. Anschließend müssten die Daten wieder gelöscht werden, das sei rechtens. Aus Sicht von Datenschutzexperten sind aber weder die Datenbanken noch die Weitergabe der Daten zulässig. Für Studierende in Deutschland spielen Wohnkosten eine immer größere Rolle. Nach Angaben des Statistischen Bundesamts geben Studierende mit eigenem Haushalt im Schnitt 54% ihres Einkommens für Miete und andere Wohnkosten aus. Das ist mehr als doppelt so viel wie in der Gesamtbevölkerung. Sie gibt durchschnittlich nur 24% für das Wohnen aus. Haushalte gelten laut Eurostat als überbelastet, wenn sie mehr als 40% ihres verfügbaren Haushaltseinkommens für das Wohnen bezahlen. Zwischen Hamburg und Hannover gibt es Probleme bei der Bahn. Betroffen von Ausfällen und Verspätungen sind besonders die Züge über Uelzen. Wegen einer Stellwerkstörung kann der Bahnhof nur eingeschränkt angefahren werden. Fernzüge werden über Rothenburg-Wümme umgeleitet. Auf der Regionalverkehrsstrecke des Metronom fahren zwischen Lüneburg und Uelzen Ersatzbusse. Der Landkreis Mecklenburgische Seenplatte warnt davor, in den Nationalpark Müritz zu gehen. Dort wütet seit 2 Tagen ein Waldbrand, der schon rund 120 Hektar zerstört hat. Jetzt setzen die Einsatzkräfte Drohnen zur besseren Brandbeobachtung ein. Aus der NDR-Nachrichtenredaktion Henrike Feierabend.
4: Das betrifft die Ortschaft Granzin und den Ortsteil Granziner Mühle. Teilweise sind die Menschen bei Freunden und Familie, einige konnten in einer Notunterkunft schlafen. Die Feuerwehr hat Ackerflächen um den Ort herum umgepflügt, um dem Feuer weniger Angriffsfläche zu bieten. Außerdem bleibt eine Hochspannungsleitung abgeschaltet. Die Einsatzkräfte dürfen allerdings nicht zu nah ran an das Feuer, weil wegen eines Truppenübungsplatzes in der Nähe Munition im Boden liegt und explodieren könnte.
1: Das waren die Nachrichten. Das Wetter in Norddeutschland? Es ist überwiegend sonnig, später sind vereinzelte Schauer und Gewitter möglich. Höchstwerte 22 Grad auf Rügen bis 30 in der Grafschaft Bentheim. Morgen ist es heiter bis wolkig, von Südosten her gibt's Schauer oder Gewitter, maximal 22 bis 29 Grad. Und am Freitag meist freundlich, weiter zeitweise Schauer und Gewitter bei 22 bis 28 Grad. Am Sonnabend mehr Wolken als Sonne, örtlich etwas Regen, in Vorpommern vereinzelt Gewitter, 19 bis 24 Grad. Es ist 10.05 Uhr.
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1: Mit zuerst einer Entwarnung auf der A39 Salzgitter-Braunschweig. Kein Falschfahrer mehr zwischen Badeckenstedt und Westerlinde. A2 Hannover Richtung Dortmund zwischen Feldheim und Porta Westfalica. 5 Kilometer Stau nach einem Unfall. A7 Hamburg Richtung Hannover zwischen Horster Dreieck A1 und Thies-Hope. 5 Kilometer Stau. A27 Bremen Richtung Bremerhaven zwischen Bremerhaven Süd und Bremerhaven Geestemünde. 4 Kilometer Stau im Baustellenbereich. Die A27 Bremerhaven Richtung Cuxhaven ist zwischen Neuenwalde und Nordholz gesperrt. Dadurch staut es sich. Und eine Gefahreninformation für Granzin. Durch die Ausbreitung des Waldbrands im Müritzer Nationalpark bleibt die Evakuierung der Einwohner des gesamten Ortes weiter bestehen. Für Betroffene steht das Bürgerzentrum in Pekkerthel als Notunterkunft zur Verfügung. Aktuell kommt es zu einer Rauchausdehnung in südwestliche Richtung. Anwohner werden gebeten, Fenster und Türen zu schließen und Lüftungen und Klimaanlagen abzuschalten. Soweit die Meldungen.
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5: Mit Christian Hake, und ich finde, um kurz nach 10 kann man doch so eine kleine Party starten. Oder machen wir jetzt mit Toni Marschall.

Hannes Schöner bei NDR Schlager im Norden zu Hause, 10:13 Uhr, habe ich eben gerade gelesen, ganz niedliche Geschichte, dass unsere Hauskatzen, ich habe selber auch eine Katze, dass die ja durchaus ihren Namen relativ schnell lernen und wissen, dass sie gemeint sind. Aber warum kommen sie ganz oft nicht? Weil sie bewusst diese Namen auch ignorieren können. Das finde ich gut. Das liebe ich an Katzen, dass die so ihren eigenen Kopf haben. Herrlich, oder? NDR Schlager mit Roy Black und Kenny Rogers jetzt. Schönen Morgen.

0: Hier ist NDR Schlager. Im Norden zu Haus mit Roy Black. Ich denk an dich. Und gestern war ein großer Besuchertag hier bei uns. Linda Hesse war hier gestern. Dann war Sandy, die Stimme der Berge, noch hier zum Interview. Und die Schlageragenten waren auch da. Alexander Ferro und Marco Sommer. Die nennen sich Herzpunkt 2, die Schlageragenten. Und da wollte meine Kollegin Silke Liniewski natürlich wissen, sag mal Jungs, wieso eigentlich Schlageragenten?
1: Weil wir beide eigentlich früher noch gerne Cobra 11 geguckt haben. Haben wir gedacht, Mensch, das wäre eigentlich ganz witzig, ganz cool, wenn wir irgendwie so ein kleines Special-Teil noch mit hatten. Und dann sind wir irgendwie auch beim Küchengespräch über so Agenten gekommen. Und dann fanden wir es irgendwie echt witzig und haben wir schon Handstellen bestellt. Alex hat auch so aus Versehen welche aus Plüsch bestellt. Und auf einmal hatte Alex dann aber auch Polizeimarken bestellt und die haben wir uns dann auch umgelegt und hatten wir ein bisschen Sonnenbrille auf und so und waren so ein bisschen Man in Black. Und das war cool. Dann haben wir gesagt, ey, das ist auch eine coole Geschichte.
0: Und so wurde aus den beiden, aus Alexander Ferro und Marco Sommer, dann die Schlageragenten. Herzpunkt 2, die Schlageragenten. Neues, sehr erfolgreiches Schlagerduo, das uns mit genau so einer Musik auch weiterhin erfreuen wird. Hier ist Lena, Herzpunkt 2.

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Sie sind bei NDR Schlager im Norden zu Hause. Wir sind ja mittendrin im Sommer, aber wenn der Sommer sich endgültig dem Ende neigt, dann haben wir alle nochmal einen richtig großen Grund zu feiern. Am 25. September nämlich, da kommt das neue Album von Wolfgang Petri raus. Ein Leben lang mit größten Hits und neuen Geschichten. Es wird ganz wunderbar werden. Wolfgang Petri, freue ich mich sehr drauf. Jetzt gibt's erstmal einen richtigen Klassiker von ihm, frei für dich hier bei NDR Schlager.

Peter Kraus bei NDR Schlager im Norden zu Hause und vergessen sein Sugar Baby um 10:43 Uhr. Es ist ja so, dass es ja viele erfolgreiche englischsprachige Titel gibt und dann kommen deutsche Versionen, die teilweise noch erfolgreicher werden oder zumindest noch mehr uns ans Herz gehen. Da gibt es zum Beispiel den Titel F.R. David und Words Don't Come Easy. Kennen Sie auf jeden Fall. Gerade sehr aktuell und sehr erfolgreich die Version von Joey Heindle. So klingt seine Version des 80er-Jahre-Hits. Schwer zu erklären, heißt es bei ihm. Aber es gab natürlich auch in den 80er-Jahren bereits eine ganz tolle Aufnahme, zum Beispiel von Mary Rose. Und hier ist eine Version von Dahlia Lavi. Bei ihr heißt es aber nicht schwer zu erklären und auch nicht Words, sondern es heißt bei ihr Mut.

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1: Um 11 Uhr mit Inken Henkel. US-Präsident Trump hat dem Iran mit Angriffen auf zivile Ziele gedroht. Nächste Woche würden alle Kraftwerke und Brücken zerstört, wenn das Land nicht an den Verhandlungstisch komme, so der US-Präsident im Sender Fox News. Aus der NDR-Nachrichtenredaktion Britta Geldschläger.
2: Die US-Armee griff unterdessen die vierte Nacht in Folge Ziele im Iran an und nahm zudem die Seeblockade iranischer Häfen wie angekündigt wieder auf. Das zuständige US-Regionalkommando CENTCOM teilte mit, derzeit seien mehr als 20 Kriegsschiffe der US-Marine und hunderte Militärflugzeuge im gesamten Nahen Osten im Einsatz. Der Iran griff im Gegenzug US-Ziele in Kuwait, Jordanien und Bahrain an. Jordanien erklärte, man habe 3 iranische Raketen abgefangen.
1: EU-Kommissionspräsidentin von der Leyen besucht heute zum 11. Mal seit Kriegsbeginn die Ukraine. Bei ihren Gesprächen soll es darum gehen, die europäische und die ukrainische Rüstungsindustrie enger miteinander zu verzahnen, kündigte von der Leyen auf X an. Ziel sei es, mehr und schneller zu produzieren. Ein weiteres Thema soll ein möglicher EU-Beitritt der Ukraine sein. Unterdessen sind bei einem russischen Angriff auf Odessa laut Behördenangaben 3 Menschen getötet worden. 3 weitere seien verletzt worden. Die Bundesregierung berät zur Stunde beim sogenannten Entlastungskabinett darüber, wie sie den Abbau von Bürokratie vorantreiben kann. Es geht darum, bestimmte Regeln für Bürger und Unternehmen zu vereinfachen oder abzuschaffen. Chris Berdrow in Berlin fasst zusammen, was die Regierung plant.
3: Wir hören aus dem Arbeitsministerium, dass es mit der Digitalisierung bei der Agentur für Arbeit vorangehen soll. Für bestimmte Termine soll die Präsenzpflicht entfallen. Beratungen können Jobsuchende auch per Videoschalte erledigen. Außerdem soll es möglich werden, einen Job bei einem möglichen neuen Arbeitgeber bis zu 4 Wochen lang auszuprobieren. Gesundheitsministerin Nina Wagen will weitere Digitalisierungsschritte vorstellen. Bei dem Thema elektronische Überweisungen soll sich was tun.
1: Die Schufa speichert offenbar veraltete Daten von Millionen Verbraucherinnen und Verbrauchern. Nach Recherchen von NDR und Süddeutscher Zeitung geht es dabei um eine Art Schattendatenbank, die Kredite, Kreditkarten, Privatinsolvenzen und Pfändungen aus der Vergangenheit auflistet. Die Betroffenen erfahren davon nichts. Nach Aussage der Schufa nutzt sie die sensiblen Daten für Tests, deren Ergebnisse sie an Firmen weitergibt, um zu zeigen, wie gut der neue Schufa-Score sei. Anschließend müssten die Daten wieder gelöscht werden, das sei rechtens. Aus Sicht von Datenschutzexperten sind aber weder die Datenbanken noch die Weitergabe der Daten zulässig. Weil in einem Gymnasium in Hagenow in Mecklenburg-Vorpommern 17 von 52 Schülerinnen und Schülern durchs Abi gefallen sind, kommt in diesen Minuten der Bildungsausschuss des Landtags zu einer Sondersitzung zusammen. Die hohe Durchfallquote von knapp 33% beim Abitur an der Hagenower Schule war durch die Wutrede einer Schülerin bundesweit bekannt geworden. Sie warf den Lehrkräften vor, den Jahrgang 2026 unzureichend vorbereitet zu haben. In der thailändischen Hauptstadt Bangkok ist die Zahl der Todesopfer nach dem Brand in einem Musikpub auf 32 gestiegen. Außerdem gab es nach Angaben der Stadtverwaltung mehr als 70 Verletzte, von denen 15 noch in kritischem Zustand sind. Das Feuer war am späten Sonntagabend in dem einstöckigen Lokal mutmaßlich durch einen Kurzschluss ausgebrochen und hatte sich schnell ausgebreitet. Die Polizei prüft, ob Notausgänge versperrt waren. Bei der Fußball-Weltmeisterschaft wird heute Abend entschieden, wer ins Finale gegen Spanien einzieht. Die Partie England gegen Argentinien wird in Atlanta ausgetragen und beginnt um 21 Uhr deutscher Zeit. Aus dem ARD-WM-Team Felix Gerhardt.
4: England hofft mit dem deutschen Trainer Thomas Tuchel erstmals seit 1966 wieder in ein WM-Finale einzuziehen. Die Halbzeitpause im Finale am Sonntag könnte länger dauern als die laut Regelwerk festgelegten 15 Minuten. Unter anderem die BBC und The Times berichten, die Pause könnte 20 oder sogar 30 Minuten dauern. Für die Halbzeitshow sind unter anderem Superstars wie Shakira, Madonna, Justin Bieber und die südkoreanische Band BTS angekündigt. Die FIFA hat sich noch nicht dazu geäußert.
1: Das waren die Nachrichten. Das Wetter in Norddeutschland. Es ist überwiegend sonnig. Später sind vereinzelte Schauer und Gewitter möglich. Höchstwerte 22 Grad auf Rügen bis 30 in der Grafschaft Bentheim. Morgen ist es heiter bis wolkig. Von Südosten her ziehen Schauer oder Gewitter auf. Maximal 22 bis 29 Grad. Am Freitag ist es meist freundlich. Weiter zeitweise Schauer und Gewitter. 22 bis 28 Grad. Sonnabend mehr Wolken als Sonne, örtlich etwas Regen, in Vorpommern vereinzelt Gewitter, 19 bis 24 Grad. Und abschließend die Zeit, 11.05 Uhr.
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1: A1 Osnabrück Richtung Bremen zwischen Bremen-Brinkum und Hemelingen, 3 Kilometer stockender Verkehr vor der Baustelle. A2 Berlin Richtung Hannover zwischen Kreuz Hannover Ost und Kreuz Hannover Buchholz, 3 Kilometer stockender Verkehr. Dort ist die rechte Spur wegen eines Feuerwehreinsatzes gesperrt. A2 Hannover Richtung Dortmund zwischen Feldheim und Porta Westfalica, 5 Kilometer Stau nach einem Unfall. Aktuell ist nur die linke Spur frei. Es staut sich ebenfalls auf der B482. A27 Bremen Richtung Bremerhaven zwischen Stotel und Bremerhaven-Geestemünde, 6 Kilometer Stau und eine Gefahreninformation für Granzin. Durch die Ausbreitung des Waldbrands im Müritzer Nationalpark bleibt die Evakuierung des gesamten Ortes weiter bestehen. Für Betroffene steht das Bürgerzentrum in Pekatel als Notunterkunft zur Verfügung. Aktuell kommt es zu einer Rauchausdehnung in südwestliche Richtung. Anwohner werden gebeten, Fenster und Türen zu schließen und Lüftungen und Klimaanlagen abzuschalten. Soweit unsere Meldungen.
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6: Guten Tag. Mit Christian Hake, kurz nach 11. Ich wünsche einen schönen Mittwochvormittag.

0: schön wie Mona Lisa hier bei MDR Schlager im Norden zu Hause. Und wissen Sie was? Das Leben, finde ich persönlich, ist ja viel zu kurz, um die ganze Zeit immer ernsthaft zu sein. Ne? Deswegen ist so ein bisschen Quatsch, ein bisschen gute Laune zwischendurch doch auch mal genau das Richtige. Machen wir jetzt auch musikalisch. Wir holen die Hämmerchen-Polka raus. Hier ist Chris Howland bei MDR Schlager.
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Sie hören NDR Schlager im Norden zu Haus jetzt mit einem wunderschönen Titel, den Sie sicherlich alle schon kennen. Vor 22 Jahren hat der Erfolgsproduzent Christian Geller den Titel für Jan Smit geschrieben. Cinderella war ein sehr, sehr großer Erfolg, sehr wunderschöne, gefühlvolle Ballade. Severino, ehemaliger DSDS-Gewinner, der hat den Song jetzt aber, sag mal, zu seinem ganz eigenen Ding gemacht und nicht nur neu aufgelegt, sondern wie gesagt, ihn zu seinem eigenen Song gemacht. Hören Sie mal rein, ich hoffe, es gefällt Ihnen. Severino ist hier mit Cinderella.

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Sie sind bei NDR Schlager im Norden zu Haus und jetzt haben wir es Mittwoch, 11.40 Uhr. 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Ab 18 Uhr hier bei uns bei NDR Schlager in der ARD Schlager Hitparade. In der vergangenen Woche und in der Woche davor waren die Rodensteiner auf Platz 1, vielleicht ja auch jetzt am Freitag wieder Ihr Favorit. Wie gesagt, machen Sie jetzt wieder mit unter ndr.de/schlager und hier ist die aktuelle Nummer 1 der ARD Schlager Hitparade. Schau, schau, Amore, Rodensteiner.

Hier ist NDR Schlager. Im Norden zu Haus, der 15. Juli 2026. Heute wäre die singende Spreewaldgurke 80 Jahre alt geworden. Ein Name, den Achim Menzel, weil er sich eben selbst ja auch nie so ernst genommen hat, immer mit Stolz getragen hat, die singende Spreewaldgurke. Er war natürlich ein großartiger Musiker, Sänger, Moderator, einfach ein toller Entertainer, ein echtes Original. Seit den 60ern stand er auf der Bühne, hat mit Nina Hagen zusammen Musik gemacht und natürlich war uns allen immer besonders bekannt als Gastgeber von Achims Hitsparade, wo er von 1989 bis 2006 Schlager, Volksmusik und gute Laune präsentiert hat. Achim Menzel wäre heute 80 Jahre alt geworden. Vor 10,5 Jahren ist er ja bereits im Alter von 69 völlig überraschend verstorben. Hier ist er nochmal. Wir denken heute an Achim Menzel, wie immer mit einem Lächeln auf dem Gesicht, weil das hat er verdient. Hier ist, solange bei uns eine Knospe sprießt.

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1: Um 12 Uhr mit Astrid Fietz. Die Bundesregierung hat weitere Maßnahmen zum Abbau der Bürokratie beschlossen. Im zweiten sogenannten Entlastungskabinett einigte sich die schwarz-rote Koalition darauf, bürokratische Verpflichtungen abzuschaffen, die einer jährlichen Entlastung von rund 600 Millionen Euro entsprechen. Nach Angaben von Digitalminister Wildberger addieren sich die Entlastungen seit dem Start im November auf mehr als 10 Milliarden Euro. Das sagte er bereits vorab im ARD-Morgenmagazin.
2: Ich will mal ein konkretes Beispiel geben. Heute beschließen wir eine Maßnahme. Wir kennen alle noch den rosa Zettel. Wenn wir die Überweisung haben beim Arzt, das wird dann über Zeit jetzt auch Geschichte werden. Das geht auch digital. Dann können auch die Unterlagen auch ausgetauscht werden digital. Und statt dass wir dann Papier durch die Gegend tragen, das ist mal ein ganz praktisches Beispiel. Aber wir haben auch im Bereich der Infrastrukturmaßnahmen über Zeit vom Bauturbo, vom überragenden öffentlichen Interesse unglaublich viele Dinge jetzt auf den Weg gebracht. Das sogenannte Investitionszukunftsgesetz, das heißt die vielen Milliarden, die wir jetzt für die Infrastruktur haben, dass wir die auch schnell sozusagen auf die Straße bringen, dass wir die Genehmigungsverfahren beschleunigen.
1: Bundesdigitalminister Wildberger. Bundeskanzler Merz stellt sich bei der traditionellen Sommerpressekonferenz den Fragen der Medien. Dabei soll es in der Bundespressekonferenz um aktuelle Themen der Innen- und Außenpolitik gehen. Aus Berlin Katrin Aue.
3: Üblicherweise kommt von den Vertreterinnen und Vertretern deutscher und internationaler Medien eine breite Palette an Fragen. Zu Innen- und Außenpolitik, zum aktuellen Geschehen, aber auch Privates kann dabei sein. Manchmal werden in der Sommerpressekonferenz auch Sätze geprägt, etwa der von Angela Merkel 2015. Wir haben so vieles geschafft, wir schaffen das. Im vergangenen Jahr musste Friedrich Merz sich lange zur gerade geplatzten Richterinnenwahl für das Bundesverfassungsgericht befragen lassen. Seine schwarz-rote Koalition in einer Vertrauenskrise. Dieses Jahr hat die Regierung Merz gerade die erste größere Reform durchs Parlament bekommen, das Sparpaket für die Krankenkassen. Dies und die noch geplanten Reformen bei Steuern, Rente und Arbeitsmarkt dürften wichtige Themen heute sein.
1: Bei neuen Angriffen der USA auf den Iran sind mindestens 30 Zivilisten getötet worden. Nach Angaben des Gesundheitsministeriums in Teheran wurden mehr als 260 Menschen verletzt. US-Präsident Trump drohte außerdem mit weiteren Angriffen auf zivile Ziele. Wenn das Land nicht zurück an den Verhandlungstisch komme, zerstöre das amerikanische Militär nächste Woche alle Kraftwerke und Brücken, sagte er dem Sender Fox News. Experten haben erforscht, wie Jugendliche ab 14 Jahren Social Media erleben. Im Rahmen der neuen GymPlus-Studie 2026 des Medienpädagogischen Forschungsverbunds Südwest wurden Mädchen und Jungen im Alter von 14 bis 17 befragt. Aus der ARD-Wissenschaftsredaktion Anja Braun.
4: Social Media ist für viele Jugendliche eine Art emotionale Achterbahnfahrt. 3/4 aller Befragten sagen, dass sie durch Social Media von den Dingen abgelenkt werden, die sie stattdessen tun sollten. Mehr als die Hälfte hat das Gefühl, dadurch Zeit für Erholung und andere Freizeitaktivitäten zu verlieren. Und 40% der Heranwachsenden sagen, dass ihre Konzentrationsfähigkeit darunter leidet. Auf der anderen Seite sagen die allermeisten, dass sie über Social Media viel Neues lernen und ihr Wissen erweitern. Etwa die Hälfte fühlt sich dort auch verstanden. Wirklich wohl fühlen sich die Heranwachsenden in der Regel aber auf Social Media nicht. Deutlich besser geht es ihnen, wenn sie ganz analog mit Freundinnen, Freunden oder der Familie zusammen sind oder Sport treiben. Die Nutzung von Social Media belastet die Jugendlichen oft. Gerade Mädchen nennen vor allem den ständigen Vergleich mit anderen auf den Plattformen bedrückend.
1: Studierende, die nicht mehr im Elternhaus wohnen, geben im Schnitt mehr als die Hälfte ihres Einkommens für das Wohnen aus. Das geht aus einer Studie des Statistischen Bundesamtes hervor. Aus Wiesbaden Alexander Schmidt.
5: Im Schnitt haben die Studierenden 54% ihres Haushaltseinkommens fürs Wohnen ausgegeben. Alleinlebende Studierende sogar noch etwas mehr. Zum Vergleich, in Deutschland liegt der Wert für die gesamte Bevölkerung im Schnitt bei 24%. Nach Angaben der Statistiker finanziert sich knapp die Hälfte der Studierenden mit eigenem Haushalt über einen Job, knapp ein Drittel werden von Angehörigen unterstützt und 14% erhielten BAföG-Leistungen oder Stipendien.
1: Das waren die Nachrichten. Das Wetter in Norddeutschland. Heiter, gebietsweise mehr Wolken und meist trocken. Vereinzelt Schauer oder Gewitter. Höchstwerte 22 bis 30 Grad. Morgen teils heiter, teils Schauer und einzelne Gewitter. Höchstwerte 21 Grad in Boltenhagen bis 30 Grad in Hameln. Am Freitag unbeständig bei 22 bis 28 Grad. Am Sonnabend gebietsweise Schauer, vereinzelt Gewitter 19 bis 24 Grad. Es ist 12.04 Uhr.
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1: A1 Hannover, A1 Hamburg Richtung Osnabrück. Zwischen Bremerkreuz und Asten 3 Kilometer Stau. A1 Bremen Richtung Osnabrück zwischen Wildeshausen Nord und Ahlhorner Heide 5 Kilometer. Stockend im Baustellenbereich. A1 Osnabrück Richtung Bremen zwischen Bremen-Brinkum und Hebelingen 3 Kilometer vor der Baustelle. A2 Berlin Richtung Hannover zwischen Braunschweig-Watenbüttel und Hämmelerwald 5 Kilometer vor der Baustelle. A2 Hannover Richtung Dortmund zwischen Feldheim und Porta Westfalica 5 Kilometer Stau nach einem Unfall. Aktuell ist nur die linke Spur frei, es staut sich ebenfalls auf der B482. A7 Hamburg Richtung Flensburg zwischen Quickborn und Hennstedt-Ulzburg 4 Kilometer nach einem Unfall. A27 Bremen Richtung Bremerhaven zwischen Stotel und Bremerhaven-Gistemünde 6 Kilometer. Und eine Gefahreninformation für Granzin. Durch die Ausbreitung des Waldbrandes im Müritzer Nationalpark bleibt die Evakuierung der Einwohner des gesamten Ortes weiterhin bestehen. Für Betroffene steht das Bürgerzentrum in Peckertel als Notunterkunft zur Verfügung. Aktuell kommt es zu einer Rauchausdehnung in südwestliche Richtung. Anwohner werden gebeten, Fenster und Türen zu schließen und Lüftungen und Klimaanlagen abzuschalten. Viel Geduld, gute Fahrt.
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6: Mahlzeit, sag ich mal, kurz nach 12. Wenn es schon auf dem Tisch dampft, dann lassen Sie es sich schmecken. Wenn noch nicht, dann freuen Sie sich aufs Mittagessen genauso wie ich. Ich habe nämlich auch noch nichts. Aber was ich habe, das sind die größten Schlager. Logo gibt's gleich. Das war Hollywood von gestern. Erstmal aber Vicky Leandros und ihr verlorenes Paradies. Moin zusammen.

Sie sind bei NDR Schlager um 12:15 Uhr, Viertel nach 12 ist es. Und ich finde ja, man kann in der heutigen Zeit nicht vorsichtig genug sein. Jetzt hat es in Kaiserslautern wieder einen neuen Trickbetrug gegeben, und zwar folgende Geschichte. Es geht um das Opfer, eine 87-jährige Frau. Zwei Unbekannte haben die Bankdaten der Frau ergaunert, und zwar indem sie sich als Mitarbeiter des Geldinstituts der Senioren ausgegeben hatten. Die haben am Telefon gesagt, passen Sie auf, Unbekannte hätten eine auffällige Summe vom Familienkonto abgebucht. Dann haben sie die Senioren überredet, bei einem Hausbesuch die Bankkarte auszuhändigen inklusive PIN. Das hat die Dame gemacht, ist dann anschließend zur Bank gegangen, um sich weiter zu informieren. Da war es aber schon zu spät. Es fehlten bereits mehrere tausend Euro von ihrem Konto. Also wir können immer nur noch mal wiederholen, dass seriöse Anbieter niemals persönliche Daten abfragen werden. Auch Banken würden niemals vorbeikommen und ihre Bankkarte einfordern. Machen Sie das auf gar keinen Fall. Lehnen Sie sowas immer ab und versichern Sie sich sonst immer lieber nochmal bei Verwandten, bei Freunden, bei Bekannten immer nochmal nach. Niemals sofort so leichtgläubig sein. Es passiert sehr, sehr schnell.

Schön, oder? Viktor Laszlo hier bei NDR Schlager im Norden zu Hause. 12.22 Uhr haben wir es. Jetzt wird's bei uns unbeschreiblich weiblich und umständlich männlich. Eine schöne Geschichte, die mit viel Augenzwinkern erzählt von diesen kleinen Missverständnissen zwischen Frau und Mann. Sie eher selbstbewusst und geheimnisvoll. Ja, naja, wie wir Männer so sind, unbeholfen manchmal, ein bisschen zu kompliziert. Am Ende zeigt sich aber, gerade diese Unterschiede machen doch die gegenseitige Anziehung aus. Und wir sind stolz auf unsere Frauen, dass sie es so mit uns aushalten. Unbeschreiblich weiblich, umständlich männlich.

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2: In Schleswig-Holstein sind viele Strände nicht barrierefrei. Das gilt für die Nord- wie für die Ostseeküste. Der zuständige Sozialverband fordert deshalb von den Küstenorten Verbesserungen. Jannik Reimann mit Einzelheiten.
3: Der Sozialverband erkennt zwar mit Blick auf die Barrierefreiheit, dass sich im Vergleich zum Vorjahr an vielen Strandabschnitten etwas bewegt hat, jedoch bei weitem nicht überall. Als Positivbeispiele nennt der Verband unter anderem Schönberger Strand an der Ostsee und Büsum an der Nordsee. Dort stehen in dieser Saison mehr Schwimmrollstühle bereit. Der Bürgermeister von Büsum, Olivar Kompatski, betont, offen für weitere Ideen zu sein, wie beispielsweise in Laboe. Nach Angaben des dortigen Behindertenbeauftragten RAM wurde am Strand der Gemeinde ein kleines Kettenfahrzeug getestet, mit denen körperlich beeinträchtigte Personen selbstständig bis zu 30 Metern ins Wasser fahren können. Offen ist jedoch, wie so ein Projekt dauerhaft finanziert werden könnte.
2: In Mecklenburg-Vorpommern sind ein Drittel der Schülerinnen und Schüler am Gymnasium Hagenow in der Abiturprüfung durchgefallen. Das hat jetzt politische Folgen. Mit dem Thema befasst sich heute der Bildungsausschuss des Landtages. Petra Künzer aus Schwerin.
4: Es ist eine Sondersitzung des Bildungsausschusses, die die CDU-Fraktion beantragt hat. Wenn 17 von 52 Abiturienten ihre Prüfung nicht bestehen und zugleich erhebliche Vorwürfe erhoben werden, dann sei das kein gewöhnlicher Vorgang, so der bildungspolitische Sprecher der CDU, Renz. Das bestätigt auch Bildungsministerin Oldenburg. Allgemein gäbe es ein etabliertes Verfahren, wenn an Schulen die Durchfallquote höher sei als im Durchschnitt. Eine so hohe Prozentzahl wie in Hagenow sei aber selten. Die Gründe dafür würden jetzt intern und extern untersucht. Das Schulamt sei bereits dabei. Mit sicheren Ergebnissen rechnet Oldenburg Ende Oktober. Schon jetzt sei eine neue Schulleitung für das Robert-Stock-Gymnasium in Hagenow gefunden worden.
2: In Bremen läuft heute ein Ultimatum der Deutschen Umwelthilfe an den Senat ab. Die Organisation hatte gefordert, dass der Senat zusätzliche Klimaschutzmaßnahmen vorlegt, um die Bremer Klimaziele für das Jahr 2030 einzuhalten. Ohne aktuelle Maßnahmen sei das nicht möglich. Emmy Thume.
5: Bis heute läuft die Frist, bis zu der sich der Bremer Senat zu den Forderungen der Deutschen Umwelthilfe positionieren sollte. Geschieht das nicht, will die Umwelthilfe am Monatsende vor dem Bremer Oberverwaltungsgericht klagen. Wenn der Senat bis dahin keine neuen Vorschläge gemacht hat, wie die Klimaziele bis 2030 eingehalten werden sollen. Die Umwelthilfe fordert messbare CO2-Einsparungen, unter anderem durch einen schnelleren Ausbau von Bus, Bahn und Radverkehr und eine konsequente Geschwindigkeitsbegrenzung von Tempo 30 innerorts. Bislang sieht alles danach aus, dass Bremen seine Position beibehält.
2: Im Hamburger Stadtteil Billstedt hat ein Mann offenbar mit Absicht das Auto einer Frau gerammt. Der 49-Jährige fuhr gestern Abend immer wieder mit einem Transporter gegen den Golf der 56-Jährigen. Elias Bartel berichtet.
6: Zuerst sah alles nach einem normalen Verkehrsunfall aus. Ein Sprinter war mit dem Heck gegen einen Golf gekracht. Dann aber soll der Fahrer immer wieder nachgesetzt haben und das Auto der Frau noch weitere Male gerammt haben, so ein Sprecher der Polizei. Die 56-Jährige konnte sich aus dem Auto retten, sie erlitt Verletzungen an den Beinen und kam in ein Krankenhaus. Der Sprinterfahrer war zu dem Zeitpunkt längst weg. Die Polizei fahndete in der Nacht nach ihm und fasste ihn schließlich in Bad Doberan in Mecklenburg-Vorpommern. Gekannt haben sich die beiden nicht. Noch immer ist unklar, warum der 49-Jährige das Auto der Frau gerammt hat. Noch bis in die Nacht sicherten die Beamten Spuren am Tatort. Die Kriminalpolizei ermittelt jetzt wegen gefährlicher Körperverletzung.

12.43 Uhr hier bei NDR Schlager. Das heißt, das Mittagessen dürfte bei dem einen oder der anderen auch schon Geschichte sein. Und wissen Sie was, von uns gibt es ein bisschen Nachtisch gleich. Wir haben ein bisschen Himbeereis vorbereitet. Manche essen zum Frühstück, wir machen es heute zum Nachtisch. Gleich nach Bruno Ferrara hier bei NDR Schlager.

0: Hier ist NDR Schlager im Norden zu Hause. 10 vor 1, gleich ab 13 Uhr übernimmt Silke Liniewski. Hier wird sie wie immer gewohnt charmant durch diesen Nachmittag führen. Mein Name ist Christian Hake. Wir hören uns morgen früh um 8 wieder. Und einen habe ich jetzt aber noch.
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0: Das gibt's heute von mit Jan Graf. Da geht's um Drachenbootrennen, um eine Feuerwehrmannschaft, die sich täuschen lässt und dann leider Gottes das Nachsehen hat.
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1: Um 13 Uhr mit Astrid Fietz. An welchen Stellen können Bürger und Unternehmen in Deutschland noch von überflüssigen Regeln befreit werden? Darüber hat heute das Bundeskabinett beraten und weitere Maßnahmen zum Bürokratieabbau beschlossen. Aus Berlin Benjamin Großkopf.
2: Der zuständige Minister Carsten Wildberger sprach von einem guten Tag und von weitreichenden Maßnahmen, die das Leben der Menschen einfacher machten. 600 Millionen Euro im Jahr. Darauf sollen sich die Entlastungen für Wirtschaft und Bürger summieren. Der größte Anteil soll durch Digitalisierung im Gesundheitswesen entstehen. Beispielsweise durch elektronische Überweisungen, die künftig Kosten, Papier und Aufwand sparen. Das Paket beinhaltet eine Reihe weiterer Maßnahmen. So wird zum Beispiel die Umweltplakette für E-Autos abgeschafft. Nicht mehr alle elektrischen Anlagen und Geräte am Arbeitsplatz müssen regelmäßig überprüft werden. Vor allem viele Unternehmen beklagen immer wieder, dass für sie die überbordende Bürokratie die größte Herausforderung am Standort Deutschland ist.
1: Das US-Militär hat eigenen Angaben zufolge eine weitere Welle von Luftangriffen im Iran gestartet. Es gehe darum, die militärischen Fähigkeiten zu schwächen, mit denen iranische Truppen die Schifffahrt in der Straße von Hormus angegriffen hätten, hieß es vom Regionalkommando. In der Nacht hatten die USA bei Attacken bereits 30 Zivilisten getötet. Präsident Trump drohte, wenn das Land nicht zurück an den Verhandlungstisch komme, zerstöre das amerikanische Militär nächste Woche alle Kraftwerke und Brücken, sagte er dem Sender Fox News. Außenminister Wadefuhl reist heute zu politischen Gesprächen nach Finnland. Im Mittelpunkt der Beratungen dürften sicherheitspolitische Themen stehen, wie der Zivilschutz und die Sicherung der finnisch-russischen Grenze. Aus Berlin Christina Nagel.
3: In Helsinki wird Außenminister Johan Wadefuhl mit seiner Amtskollegin Elina Valtonen zu Gesprächen zusammenkommen. Geplant ist auch ein gemeinsamer Besuch der finnisch-russischen Grenze. Die Lage hier hat sich durch Russlands Krieg gegen die Ukraine massiv verändert. Die Grenzübergänge an Land sind geschlossen. Den kleinen, unkomplizierten Grenzverkehr zwischen beiden Ländern gibt es nicht mehr. Eine weitere Folge des Krieges, der NATO-Beitritt Finnlands. Die Grenze zu Russland wurde damit zur längsten Landgrenze des Bündnisses. Die NATO, betont Außenminister Wadefuhl, sei durch Finnland stärker und schlagkräftiger geworden. Für Europa ein echter Sicherheitsgewinn.
1: Experten haben erforscht, wie Jugendliche ab 14 Jahren Social Media erleben. Im Rahmen der neuen Gym-Plus-Studie 2026 des Medienpädagogischen Forschungsverbund Südwest wurden Mädchen und Jungen im Alter von 14 bis 17 befragt. Aus der ARD-Wissenschaftsredaktion Anja Braun.
4: Social Media ist für viele Jugendliche eine Art emotionale Achterbahnfahrt. 3/4 aller Befragten sagen, dass sie durch Social Media von den Dingen abgelenkt werden, die sie stattdessen tun sollten. Mehr als die Hälfte hat das Gefühl, dadurch Zeit für Erholung und andere Freizeitaktivitäten zu verlieren. Und 40% der Heranwachsenden sagen, dass ihre Konzentrationsfähigkeit darunter leidet. Auf der anderen Seite sagen die allermeisten, dass sie über Social Media viel Neues lernen und ihr Wissen erweitern. Etwa die Hälfte fühlt sich dort auch verstanden. Wirklich wohl fühlen sich die Heranwachsenden in der Regel aber auf Social Media nicht. Deutlich besser geht es ihnen, wenn sie ganz analog mit Freundinnen, Freunden oder der Familie zusammen sind oder Sport treiben. Die Nutzung von Social Media belastet die Jugendlichen oft. Gerade Mädchen nennen vor allem den ständigen Vergleich mit anderen auf den Plattformen bedrückend.
1: Studierende, die nicht mehr im Elternhaus wohnen, geben im Schnitt mehr als die Hälfte ihres Einkommens für das Wohnen aus. Das geht aus einer Studie des Statistischen Bundesamtes hervor. Aus Wiesbaden Alexander Schmidt.
5: Im Schnitt haben die Studierenden 54% ihres Haushaltseinkommens fürs Wohnen ausgegeben. Alleinlebende Studierende sogar noch etwas mehr. Zum Vergleich, in Deutschland liegt der Wert für die gesamte Bevölkerung im Schnitt bei 24%. Nach Angaben der Statistiker finanziert sich knapp die Hälfte der Studierenden mit eigenem Haushalt über einen Job, knapp ein Drittel werden von Angehörigen unterstützt und 14% erhielten BAföG-Leistungen oder Stipendien.
1: Das waren die Nachrichten. Das Wetter in Norddeutschland. Heiter, gebietsweise mehr Wolken und meist trocken, vereinzelt Schauer oder Gewitter. Höchstwerte 22 bis 30 Grad. Morgen teils heiter, teils Schauer und einzelne Gewitter. Höchstwerte 21 Grad in Boltenhagen bis 30 Grad in Hameln. Am Freitag unbeständig bei 22 bis 28 Grad. Und am Sonnabend gebietsweise Schauer und vereinzelt Gewitter bei 19 bis 24 Grad. Es ist 13.04 Uhr.
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1: Stau oder stockender Verkehr ab 4 Kilometern. A1 Bremen Richtung Osnabrück. Zwischen Wildeshausen Nord und Dreieck Ahlhorner Heide 4 Kilometer im Baustellenbereich. A2 Berlin Richtung Hannover. Zwischen Braunschweig-Watenbüttel und Hämeler Wald 6 Kilometer vor der Baustelle. A2 Hannover Richtung Dortmund zwischen Veltheim und Porta Westfalica 4 Kilometer nach einem Unfall. Es staut sich ebenfalls auf der B482. A7 Hamburg Richtung Flensburg zwischen Quickborn und Hennstedt-Ulzburg 4 Kilometer nach einem Unfall. A27 Bremen Richtung Bremerhaven zwischen Stotel und Bremerhaven-Gestemünde 5 Kilometer. Die A31 Lingen Richtung Leer ist zwischen Geste und Meppen-Nord wegen eines Feuerwehreinsatzes gesperrt. Und eine Gefahreninformation für Granzin. Durch die Ausbreitung des Waldbrandes im Müritzer Nationalpark bleibt die Evakuierung der Einwohner des gesamten Ortes weiterhin bestehen. Für Betroffene steht das Bürgerzentrum in Pekhartel als Notunterkunft zur Verfügung. Aktuell kommt es zu einer Rauchausdehnung in südwestliche Richtung. Anwohner werden gebeten, Fenster und Türen zu schließen und Lüftungen und Klimaanlagen abzuschalten. Alles Gute und gute Fahrt.
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7: Guten Tag. Hier ist Silke Liniewski. Ich freue mich, dass Sie da sind. Wir machen es uns hier schön am Nachmittag gemeinsam.

Ende, Herr Schlager. Heute ist ein Tag, an dem Sie ein bisschen was Neues anfangen können. Gestern war Neumond und heute ist ein guter Tag, um mal ein bisschen was anders zu machen. Einen neuen Weg zu nehmen, ein neues Hobby auszuprobieren oder auch ein altes Hobby abzuhaken, das Sie dann doch gar nicht mehr machen wollen, weil es eigentlich irgendwie nie wirklich angefangen wurde, was Sie immer machen wollten, aber dann doch nie wirklich der Schwung dazu aufkam. Das dürfen Sie jetzt wirklich endlich beerdigen, weil es dann einfach mal abgehakt ist zum Beispiel. Und Sie dürfen dafür irgendetwas Neues, anderes machen. Ein bisschen anders, ein bisschen neuen Weg gehen, irgendwas ausprobieren vielleicht. Vielleicht haben Sie eine gute Idee, was das sein könnte, vielleicht aber auch noch nicht. Dann haben Sie den Nachmittag noch Zeit, sich Gedanken zu machen. Vielleicht kommt aber auch ganz überraschend ein neuer Weg auf Sie zu oder eine neue Einladung. Wer weiß, der Tag hat ja noch ein bisschen was.

Manchmal muss man ein bisschen vorsichtig sein mit den guten Ratschlägen, wenn man auf Renate Kern hören würde und ganz, ganz viel um die Wette klimpert, dann könnte das auch wirken wie nervöse Zuckungen. Also alles in Maßen, würde ich sagen.

0: NDR Schlager um 13:30 und wir gehen jetzt auf Zeitreise mit Carsten Thiele.
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3: 15. Juli.
4: Ich bin super stolz und meine Familie ist hier und meine Großeltern haben mich noch nie Schauspielern gesehen. Also das macht mich mehr nervös, sag ich mal, als der Film selber.
3: Schauspielerin Diane Kruger bei der Premiere von Troja, ihrem ersten großen Hollywood-Film. Damals ist sie noch sehr nervös, als sie auf dem roten Teppich posiert. Mittlerweile ist Diane Kruger international bekannt, hat sowohl mit Arthouse-Filmen Erfolg als auch mit Hollywood-Streifen. Heute vor 50 Jahren wird Diane Heidkrüger, wie sie damals noch heißt, geboren. Diane wächst in Algermissen auf, ein kleiner Ort im Kreis Hildesheim in Niedersachsen. Das nächste Kino ist 25 Kilometer weit weg, Hollywood noch viel, viel weiter.
5: Ich dachte immer, um Schauspieler zu sein, muss man in einer künstlichen Familie geboren sein, in einer Großstadt leben, man wird entdeckt. Ich weiß nicht, wie man Schauspieler wird. Ich komme aus Algermissen, also keiner in meiner Familie hat je gesagt, ja, mach mal Schauspieler, also das gibt's überhaupt nicht.
3: Inspiriert vom Disney-Film Mary Poppins möchte sie tanzen lernen, geht nach London zum Royal Ballet. Doch der Traum vom Ballett zerplatzt nach einer Knieverletzung. Sie beginnt zu modeln und schafft es schließlich an eine Pariser Schauspielschule. Diane Heidkrüger spielt kleinere Rollen in französischen Filmen, perfektioniert ihr Französisch und ändert ihren Namen. Aus Diane Heidkrüger wird Diane Kruger, ohne das irritierende deutsche Ü. Der Rest ist Geschichte.

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NDR Schlager ist hier. Ich hoffe, Sie haben einen schönen Nachmittag am 15. Juli und lassen sich's richtig gut gehen heute. Den kleinen Vogel habe ich jetzt mitgebracht von Monika Herz. Der zwitschert eine Runde für Sie.

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1: Um 14 Uhr mit Astrid Fietz. An welchen Stellen können Bürger und Unternehmen in Deutschland noch von überflüssigen Regeln befreit werden? Darüber hat heute das Bundeskabinett beraten und weitere Maßnahmen zum Bürokratieabbau beschlossen. Aus Berlin Benjamin Großkopf.
2: Der zuständige Minister Carsten Wildberger sprach von einem guten Tag und von weitreichenden Maßnahmen, die das Leben der Menschen einfacher machten. 600 Millionen Euro im Jahr. Darauf sollen sich die Entlastungen für Wirtschaft und Bürger summieren. Der größte Anteil soll durch Digitalisierung im Gesundheitswesen entstehen. Beispielsweise durch elektronische Überweisungen, die künftig Kosten, Papier und Aufwand sparen. Das Paket beinhaltet eine Reihe weiterer Maßnahmen. So wird zum Beispiel die Umweltplakette für E-Autos abgeschafft. Nicht mehr alle elektrischen Anlagen und Geräte am Arbeitsplatz müssen regelmäßig überprüft werden. Vor allem viele Unternehmen beklagen immer wieder, dass für sie die überbordende Bürokratie die größte Herausforderung am Standort Deutschland ist.
1: Bundeskanzler Merz hat den Reformkurs seiner Regierung verteidigt und weitere Maßnahmen in Aussicht gestellt. Die Arbeit der schwarz-roten Koalition bezeichnete Merz in der Sommerpressekonferenz als erfolgreich.
3: Ich bin nie zufrieden mit dem, was wir erreicht haben, solange wir nicht deutlich besser dastehen, als wir im Augenblick dastehen. Aber ich muss sagen, die Koalition hat Tritt gefasst. Wir befinden uns auch persönlich, menschlich in einem sehr guten Verhältnis miteinander. Die einzelnen Ressorts arbeiten gut zusammen. Ich arbeite mit Lars Klingbeil und Bärbel Baas gut zusammen mit den Themen, die wir gemeinsam versuchen auf den Weg zu bringen. Und deswegen bin ich zuversichtlich, dass uns das im zweiten Halbjahr 2026 auch weiter gelingt. Wohlwissend, dass wir vor großen Aufgaben nach wie vor stehen. Wohlwissend, dass jederzeit über Nacht die Lage sich noch einmal vollständig verändern könnte und wir dann vor weiteren größeren Aufgaben stehen.
1: Bundeskanzler Merz in seiner Sommer-PK in Berlin. Das US-Militär hat eigenen Angaben zufolge eine weitere Welle von Luftangriffen im Iran gestartet. Es geht darum, die militärischen Fähigkeiten zu schwächen, mit denen iranische Truppen die Schifffahrt in der Straße von Hormuz vorgegangen seien, hieß es vom Regionalkommando. In der Nacht hatten die USA bei Attacken bereits 30 Zivilisten getötet. Experten haben erforscht, wie Jugendliche ihr digitales Umfeld erleben. In der sogenannten Studienreihe Jim ging es unter anderem darum, welche Rolle Social Media, KI und Online-Communities für ihr Wohlbefinden spielen. Anja Braun aus der ARD-Wissenschaftsredaktion erklärt, dass viele Jugendliche Social Media offenbar als emotionale Achterbahn sehen.
4: 72% sagen, dass sie dadurch von den Dingen abgelenkt werden, die sie eigentlich tun sollten. Und mehr als die Hälfte hat das Gefühl, dadurch Zeit für Erholung und andere Freizeitaktivitäten zu verlieren. 40% sagen sogar selbst, dass ihre Konzentrationsfähigkeit darunter leidet. Aber auf der anderen Seite sagen auch 82%, dass sie über Social Media viel Neues lernen und ihr Wissen erweitern können. Und etwa die Hälfte fühlt sich dort auch verstanden. Das zeigt, Jugendliche sehen Social Media nicht nur negativ, sondern eher so als Drahtseilakt zwischen Inspiration, aber eben auch Belastung.
1: Großbritannien will den Zugang zu sozialen Medien für ältere Jugendliche in der Nacht sperren. Wie die Regierung in London mitteilte, sollen 16- und 17-jährige Apps wie Instagram, YouTube oder TikTok zwischen Mitternacht und 6 Uhr morgens standardmäßig nicht erreichen können. Aus London Christoph Brössel.
5: Die Sache hat jedoch einen Haken. Jugendliche könnten diese Sperre in den Einstellungen ausschalten. Die Regierung will außerdem Funktionen begrenzen, die zu endlosem Weiternutzen animieren. Die Opposition und Elternvertreter kritisierten die Pläne als nutzlos. Die Vorschläge sind Teil eines ganzen Maßnahmenpaketes. Unter 16-Jährige sollen demnach ganz von zahlreichen Social-Media-Anwendungen ausgeschlossen werden.
1: Die Schleiffähre Missunde 3 sorgt weiter für Probleme. Laut dem zuständigen Landesbetrieb wurde der Betrieb aufgrund von Sicherheitsbedenken vorübergehend eingestellt. Demnach hatte sich beim Anlegen zuletzt mehrfach die Verbindung zwischen dem Schiff und dem Festland gelöst. Der Vorfall werde geprüft. Erst in der vergangenen Woche hatte die Schleiffähre wegen eines technischen Defekts pausiert. Ohne sie müssen Pendler einen langen Umweg um die Schleif fahren. Und das waren die Nachrichten. Das Wetter in Norddeutschland. Heiter, gebietsweise mehr Wolken und meist trocken, vereinzelt Schauer oder Gewitter. Höchstwerte 22 bis 30 Grad. Morgen teils heiter, teils Schauer, einzelne Gewitter. Höchstwerte 21 Grad in Wolkenhagen bis 30 Grad in Hameln. Am Freitag unbeständig bei 22 bis 28 Grad und am Sonnabend gebietsweise Schauer und vereinzelt Gewitter bei 19 bis 24 Grad. Es ist 14.05 Uhr.
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1: Stau oder Stockner-Verkehr ab 4 Kilometern. A2 Berlin Richtung Hannover zwischen Braunschweig, Watenbüttel und Helmelerwald 6 Kilometer vor der Baustelle. A2 Hannover Richtung Dortmund zwischen Feldheim und Porta Westfalica 6 Kilometer nach einem Unfall. Es staut sich ebenfalls auf der B482. A7 Hamburg Richtung Flensburg zwischen Quickborn und Hennstedt-Ulzburg 4 Kilometer nach einem Unfall. A27 Bremen Richtung Bremerhaven zwischen Stotel und Bremerhaven-Gestemünde 5 Kilometer. A28 Leer Richtung Oldenburg zwischen Leer-Ost und Apenremels 4 Kilometer. Und eine Gefahreninformation für Granzin. Durch die Ausbreitung des Waldbrandes im Müritzer Nationalpark bleibt die Evakuierung der Anwohner des gesamten Ortes weiterhin bestehen. Für Betroffene steht das Bürgerzentrum in Pekhatel als Notunterkunft zur Verfügung. Aktuell kommt es zu einer Rauchausdehnung in südwestliche Richtung. Anwohner werden gebeten, Fenster und Türen zu schließen und Lüftung und Klimaanlagen abzuschalten. Alles Gute und gute Fahrt.
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7: Guten Tag. Ich freue mich sehr, dass Sie mit dabei sind. Hier ist Silke Lenjewski.

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1: Und davon haben wir auch am Nachmittag jetzt wieder zwei. Der erste kommt direkt hier.
2: Mein Name ist Christina aus Berlin und ich grüße alle Hörer recht herzlich und das gesamte Team bei euch. Und grüße meine Schwester Martina ganz, ganz herzlich mit einem richtig tollen Gute-Laune-Song. Das neue Lied von Klaus Beyer, Einfach los. Und ja, das wäre toll, wenn ihr das spielen würdet.
1: Na klar, Gute-Laune geht jetzt raus.

0: So klingt das, wenn Sie sich Ihre Wünsche bei uns erfüllen. Und hier kommt gleich der Nächste.
1: Mein Name ist Bärbel Eckert. Ich wohne in Altlandsberg, in dem schönen Brandenburgland. Ich habe einen Wunsch, und zwar der Sommerwind von Roland Kaiser. Erinnerungen immer geknüpft an die schönen Aufenthalte an der Ostsee. Vielen Dank.
0: Und Roland Kaiser gibt's jetzt mit seinem Spätsommerwind.

Der Spätsommerwind von Roland Kaiser, hier gewünscht bei Das gibt's nur einmal. Das sind Ihre Musikwünsche, Ihre Grüße. Und die können Sie bei uns natürlich noch platzieren. Wir freuen uns darauf und wir freuen uns über Sie. Und die Stellen, an die Sie sich wenden können, sind folgende. Unser Formular auf der Webseite, das finden Sie auf www.ndr.de/Schlager oder Sie schreiben uns per Post. Der gute alte Weg, NDR Schlager, das gibt's nur einmal. Rudolf von Bennigsen Ufer 22 in 30169 Hannover. Sie können uns natürlich auch drauf sprechen, wie die beiden heute. Die Nummer lautet 0800 4040 30. Das ist unser Anrufbeantworter, der ist kostenfrei immer für Sie geschaltet, für Ihre Musikwünsche und Ihre Grüße.

0: Ende, Herr Schlager. Bei uns ist es jetzt Zeit für ein bisschen Plattdeutsch.
1: Ende, Herr Schlager. 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

0: NDR Schlager, wir hatten gestern wunderbaren Besuch hier von Herzpunkt 2, die Schlageragenten. Das sind Alexander Ferro und Marco Sommer gemeinsam. Die beiden haben sich zusammengetan und sagen, wir machen jetzt zusammen Musik. Sie haben ihre Solokarrieren, die ja sehr erfolgreich waren, erstmal auf Eis gelegt und machen jetzt zusammen Musik. Haben schon zwei Titel rausgebracht. Zwei haben sie gestern brandneu bei uns vorgestellt und gespielt. Und einen davon habe ich auch gleich für Sie parat hier. Bella Italia hören wir gleich hier zum wiederholten Mal. Aber gestern hatte er brandneue Premiere hier bei uns bei NDR Schlager. Und ich habe die beiden gefragt, wie geht's denn weiter? Können wir da noch viel mehr neue Musik erwarten?
1: Also wir möchten auch ganz klar adressieren, dass das hier nicht nur ein Eintagsfliege ist oder nur ein Projekt. Machen ja auch viele. Nee, wir arbeiten da jetzt konsequent dran. Wir haben da jetzt bummelig 16, 17, vielleicht auch 18 Titel in der Pipeline, die wir jetzt sukzessive abarbeiten. Tatsächlich kommen immer neue Ideen dazu, so auch der nächste Titel, der dann nicht mit einem Frauennamen beginnt. Ja, wir arbeiten da stetig dran und ob es am Ende ein Album wird, ich habe das eben so eingeworfen, weiß ich ehrlich gesagt nicht. Album ist immer das Ziel eines Künstlers, was man dann am Ende auch schön an den Mann, die Frau bringen kann.
0: Und wir haben uns dann darauf geeinigt, dass es natürlich ein Album geben muss. Also ganz klare Kiste. Und Bella Italia, kein Frauenname, denn die anderen beiden ersten Titel, Marie und Lena, sind ja Frauennamen. Und darauf haben sie sich so ein kleines bisschen spezialisiert. Aber sie wollen sich natürlich nicht nur darauf festlegen. Bella Italia habe ich jetzt für Sie. Herzpunkt 2, die Schlageragenten, unterwegs in geheimer Mission.

Sie singen von Bella Italia und kommen aus Schleswig-Holstein, die beiden. Herzpunkt 2, die Schlageragenten Marco Sommer und Alexander Ferro. Gestern waren sie zu Gast hier bei NDR Schlager im Norden zu Hause.

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Wir haben mal so ein bisschen in die Sterne geschaut, was da so los ist. Und da ist eine ganz besondere Konstellation, die heute und morgen am Himmel ist. Bis März 2028 wird die so nicht mehr sein. Und da bläst ein ordentlicher kosmischer Wind, der uns alle angeht. Es ist ein ordentlicher kosmischer Wind der Veränderung. Also da wird ordentlich was los sein. Vielleicht auch bei Ihnen ganz persönlich, aber auch bei uns kollektiv wird ordentlich was durcheinander gewirbelt werden. Da kann richtig viel passieren. Und ganz persönlich ist es gut, wenn Sie sich danach richten, das zu machen, was Spaß macht. Also tatsächlich gehen Sie nach dem, was Ihr Herz Ihnen sagt. Sie müssen noch gar nicht alles wissen. Sie müssen noch nicht wissen, wie Ihr zukünftiges Ich aussieht. Sie müssen noch nicht wissen, wie die Pläne alle aussehen. Sie müssen noch nicht alles ausgecheckt haben sozusagen und noch nicht wissen, wie alle Dinge zu sein haben. Aber Sie sollten sich nach dem richten, was Spaß macht. Das ist ja so eine Herangehensweise, die uns nicht so wirklich zu eigen ist. Also viele gehen ja eher nach dem Kopf und nicht nach dem Herz. Und das ist jetzt eine Ausrichtung, die wir mal so ein bisschen umdrehen sollten. Also das Herz hat jetzt tatsächlich Vorrang, sagen zumindest die Sterne. Matthias Reim sagt, die Sterne lügen, aber er möchte es eigentlich andersrum haben. Also ich sage ja auch, die Sterne lügen nicht. Ich schließe mich da Matthias Reim an.

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1: Um 15 Uhr mit Sönke Peters. Kanzler Merz setzt auf weitere gemeinsame Vorhaben der schwarz-roten Bundesregierung. Es sei viel erreicht worden, so Merz auf seiner Sommerpressekonferenz. Das sei aber noch lange nicht genug. Aus Berlin, Dagmar Pepping.
2: Die Koalition habe Tritt gefasst, sagt der Kanzler. Er arbeite mit den beiden SPD-Vorsitzenden Klingbeil und Baas gut zusammen und sei zuversichtlich, dass man auch im zweiten Halbjahr eine gute Politik für Deutschland machen werde. Zwei Themen seien dabei besonders wichtig. Die Reform der Altersabsicherung und der Bürokratieabbau. Eine Reform der Pflegeversicherung ist für den Herbst geplant. Genau wie ein Gesetzentwurf für flexiblere Arbeitszeiten. Merz betont, bei allen Reformen gehe es der Regierung um die Wettbewerbsfähigkeit der deutschen Wirtschaft. Mit Blick auf die drei Landtagswahlen im September sagte der Kanzler und CDU-Vorsitzende, er sei zuversichtlich, dass Mehrheiten für die AfD verhindert werden können. Diesen Optimismus werde er bis zum Wahlabend beibehalten. Er werde alles tun, was in seiner Kraft stehe, um zu verhindern, dass diese Partei in Regierungsverantwortung komme, so Merz.
1: Die Bundesregierung hat weitere Maßnahmen zum Abbau der Bürokratie beschlossen. Sie sollten das Leben der Menschen einfacher machen und in der Summe eine Entlastung von 600 Millionen Euro bringen, sagte Digitalminister Wildberger nach einer Kabinettssitzung in Berlin. Er zog eine insgesamt positive Bilanz.
3: Nehmen wir mal den Führerschein. Der kostet heute über 3.000 Euro. Und Patrick Schnieder und das Verkehrsministerium haben hier wegweisende Veränderungen vorgenommen, damit der Führerschein wieder bezahlbarer wird. Sie können eine Theorieprüfung eben zum Beispiel auch online machen. Auch die Anzahl der Pflichtstunden wird angepasst, so wie man das auch im europäischen Ausland macht. Wir haben weitere Beschleunigungen im Infrastrukturbereich auf den Weg gebracht, zum Beispiel den schnelleren Netzausbau. Und wir haben auch viele Entlastungen für den Mittelstand beschlossen. Dazu zählt sicherlich auch das Beauftragtenwesen. Das war etwas, was uns viele Unternehmen herangetragen haben, was wir zurücknehmen und damit auch wieder das Leben einfacher machen. Verantwortung auch da übertragen und Vertrauen, wo es hingehört.
1: Digitalminister Wildberger. Die Schufa speichert offenbar veraltete Daten von Millionen Verbraucherinnen und Verbrauchern. Nach Recherchen von NDR und Süddeutscher Zeitung geht es dabei um eine Art Schattendatenbank. Sie speichert sensible Informationen zu Krediten oder Privatinsolvenzen aus der Vergangenheit und verarbeitet sie weiter. Die Betroffenen erfahren davon nichts. Die Schufa nutzt die Daten demnach für Tests und gibt die Ergebnisse an Firmen weiter. Verbraucherschützer sehen Verstöße gegen gesetzliche Löschfristen und den Grundsatz der Datensparsamkeit. Die Schufa weist die Vorwürfe zurück. Der Anteil erneuerbarer Energien an der Strom- und Wärmeproduktion sowie im Verkehr in Deutschland ist im ersten Halbjahr des Jahres gegenüber dem Vorjahr kräftig gewachsen. Das meldet das Umweltbundesamt und beruft sich auf Daten, die im Auftrag des Bundeswirtschaftsministeriums erhoben werden. Aus der ARD-Klimaredaktion Dominik Bartoschek.
4: Beim in Deutschland genutzten Strom stammten von Januar bis Juni rund 57% aus erneuerbaren Quellen. Das sind 6% mehr als im Vorjahreszeitraum. Die Gründe? Mehr Wind sorgte für einen Aufschwung bei der Windkraft. Bei der Wärmeerzeugung stieg der Anteil der Erneuerbaren um 3%. Treiber waren hier neu installierte Wärmepumpen. Der Präsident des Umweltbundesamtes, Dirk Messner, sagte, er sei angesichts dieser Zahlen optimistisch gestimmt, um die deutschen Klimaziele einzuhalten, müssten aber insbesondere die Wärme- und Verkehrswende deutlich beschleunigt werden.
1: Im Müritz-Nationalpark kämpfen die Einsatzkräfte weiter gegen den Waldbrand. Weil sich das Feuer ausgedehnt hat, mussten sich die etwa 100 Bewohner von Granzin erneut in Sicherheit bringen und dürfen vorerst auch nicht zurückkehren. Aus Schwerin, René Steuder.
5: Der Brand hat inzwischen rund 150 Hektar erfasst. Tendenz steigend, die Flammen fressen sich immer weiter durch Waldflächen. Besonders gefährlich im betroffenen Gebiet liegt noch alte Munition. Das erschwert die Löscharbeiten erheblich und macht den Einsatz für die Feuerwehr riskant. Bis zu 300 Einsatzkräfte kämpfen derzeit gegen die Flammen. Um eine weitere Ausbreitung zu verhindern, werden bundesweit zusätzliche sogenannte Kreisregner angefordert. Das sind großflächige Bewässerungsanlagen, die wie ein Schutzschild gegen das Feuer wirken sollen.
1: Das waren die Nachrichten. Das Wetter. Überwiegend trocken, vereinzelt Schauer oder Gewitter. Höchstwerte 22 bis 30 Grad. Nachts meist trocken, im Osten teilweise Schauer und einzelne Gewitter. Tiefstwerte 19 bis 13 Grad. Morgen teils heiter, teils Schauer und einzelne Gewitter. Höchstwerte 21 Grad in Boltenhagen und bis 30 Grad in Hameln. Es ist 15.05 Uhr.
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1: Stau oder stockender Verkehr ab 4 Kilometer Länge. A2 Berlin Richtung Hannover zwischen Braunschweig-Watenbüttel und Himmeler Wald 6 Kilometer Bauarbeiten. A2 Hannover Richtung Dortmund zwischen Feldheim und Porta Westfalica 6 Kilometer. Nach einem Unfall staut sich ebenfalls auf der B482. A7 Hamburg Richtung Hannover zwischen dem Dreieck Hamburg Nordwest und dem Elbtunnel 4 Kilometer. Die A21 Bagdeheide Richtung Kiel ist zwischen Bad Oldesloe Nord und Lezen gesperrt, dadurch Stau. A27 Bremen Richtung Bremerhaven zwischen Stotel und Bremerhaven-Geestemünde 4 Kilometer stockend im Baustellenbereich. Eine Gefahreninformation für Granzin. Durch die Ausbreitung des Waldbrandes im Müritzer Nationalpark bleibt die Evakuierung der Einwohner des gesamten Ortes weiterhin bestehen. Für Betroffene steht das Bürgerzentrum in Peckertel als Notunterkunft zur Verfügung. Aktuell kommt es zu einer Rauchausdehnung in südwestlicher Richtung. Anwohner werden gebeten, Fenster und Türen zu schließen und die Lüftungen und Klimaanlagen abzuschalten. Allen unterwegs wünschen wir eine gute Fahrt.
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8: Guten Tag. Hier ist Silke Linjewski. Ich wünsche Ihnen einen richtig schönen Nachmittag.

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Herr Schlager, heute ist der Tag des Teilens, zumindest in Amerika. Und wenn Sie heute ein Stückchen Kuchen zu viel übrig haben, dann ist Teilen ja ganz, ganz einfach. Wenn Sie sagen, oh, mein Stückchen Kuchen ist eigentlich zu klein geraten, dann ist es genau das Richtige zu teilen, denn dann ist es ja richtig schwer. Und dann ist es eigentlich genau das, worum es wirklich geht. Denn Teilen ist ja genau dann wirklich, wirklich gut, wenn wir ein bisschen was abgeben. Und was natürlich immer super einfach ist zu teilen, ist ein bisschen Liebe und gute Laune. Davon was abzugeben, macht ja immer doppelt mehr für uns und für die anderen. Also davon können Sie gerne ganz, ganz viel verteilen. Ich kann ganz viel verteilen von wirklich guter Musik. Davon habe ich richtig viel parat hier.

NDR Schlager am 15. Juli 2026. Wenn Sie heute Geburtstag haben, dann sagen wir herzlichen Glückwunsch. Und Jonathan Zelter, der hat heute auch Geburtstag, wird 32 Jahre alt. Und auch dem sagen wir herzlichen Glückwunsch. Und der hat geschafft, wovon viele Sänger und Songwriter träumen, einen Hit zu schreiben, und das gleich ganz am Anfang. In dem Moment, als er nichts ahnt, die letzten Worte und Töne für Ein Teil von meinem Herzen aufgeschrieben hat, da hat er nämlich seine erste Single geschrieben und mittlerweile auf YouTube über 17 Millionen Aufrufe, und ganz, ganz viele Sänger und Sängerinnen haben diesen Titel mittlerweile schon gecovert. Auch unter anderem die Chanson-Legende Mary Rose hat den Titel gecovert, und was Jonathan Zelter ausmacht, ist seine Vielseitigkeit als Musiker. Er ist nicht nur Sänger, sondern auch Liedtexter und Komponist. Als Autodidakt hat er sich das Spielen mehrerer Instrumente selbst beigebracht, darunter Gitarre, Klavier und Akkordeon. Ist jetzt über 10 Jahre aktiv und erfolgreich, gerade mit einem Titel, der auf vielen Hochzeiten läuft. Und wir haben jetzt natürlich den Titel, der auf Geburtstagen läuft, von Jonathan Zelter für Jonathan Zelter. Hoch sollst du leben.

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Das ist der Vorgeschmack der Nockies auf ihr neues Album. Das wird auch eins heißen. Die Single heißt eins, ist schon draußen und macht Lust auf mehr. Da wird auch noch viel, viel mehr kommen von den Nockies.

In der Schlager, das Silver Moon Baby, die sind füreinander da. Wir sind auch füreinander da. In der Schlager ist für Sie da am Nachmittag mit ganz viel schöner Musik.

Was sind denn Ihre schönsten Souvenirs, die Sie mal mitgebracht haben aus dem Urlaub? Da gibt's ja so einiges. Für viele gibt's Souvenirs, die stehen dann im Schrank. Für einige gibt's Souvenirs, die hängen im Kleiderschrank. Das sind ja auch ganz, ganz schöne Souvenirs, die man sich mitbringen kann. Das sind einige meiner Favoriten tatsächlich. Und ich finde, es gibt manchmal so ein paar Souvenirs, die man sich mitbringen kann. Das habe ich mir mal von einem Freund abgeschaut. Der hat erzählt, er bringt sich immer Souvenirs mit, an die sonst so keiner denkt. Das sind so Alltagsgegenstände, die wir jeden Tag gebrauchen. Also sowas wie so ein kleines Obstschneidemesser beispielsweise. Das bringt er sich aus dem Urlaub mit, damit man das einfach wirklich jeden Tag benutzt und dann immer an die schönen Urlaubsorte denkt. Und das habe ich mir ein bisschen abgeguckt und tatsächlich auch eingeführt, mir immer mal so Kleinigkeiten mitzubringen, die man wirklich alltäglich immer gebrauchen kann. Also sowas wie ein Sieb in der Küche beispielsweise. Denkt man nicht dran, dass man sich sowas aus dem Urlaub mitbringt, hat dann aber hinterher einen Sinn und einen Zweck jeden Tag und macht richtig viel gute Laune. Also falls Sie sich was mitbringen aus dem Urlaub, super Tipp.

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1: Um 16 Uhr mit Sönke Peters. Kanzler Merz setzt auf weitere gemeinsame Vorhaben der schwarz-roten Bundesregierung. Es sei viel erreicht worden, so Merz auf seiner Sommerpressekonferenz. Das sei aber noch lange nicht genug. Aus Berlin, Dagmar Pepping.
2: Die Koalition habe Tritt gefasst, sagt der Kanzler. Er arbeite mit den beiden SPD-Vorsitzenden Klingbeil und Baas gut zusammen und sei zuversichtlich, dass man auch im zweiten Halbjahr eine gute Politik für Deutschland machen werde. Zwei Themen seien dabei besonders wichtig. Die Reform der Altersabsicherung und der Bürokratieabbau. Eine Reform der Pflegeversicherung ist für den Herbst geplant. Genau wie ein Gesetzentwurf für flexiblere Arbeitszeiten. Merz betont, bei allen Reformen gehe es der Regierung um die Wettbewerbsfähigkeit der deutschen Wirtschaft. Mit Blick auf die drei Landtagswahlen im September sagte der Kanzler und CDU-Vorsitzende, er sei zuversichtlich, dass Mehrheiten für die AfD verhindert werden können. Diesen Optimismus werde er bis zum Wahlabend beibehalten. Er werde alles tun, was in seiner Kraft stehe, um zu verhindern, dass diese Partei in Regierungsverantwortung komme, so Merz.
1: Die Bundesregierung hat weitere Maßnahmen zum Abbau der Bürokratie beschlossen. Sie sollten das Leben der Menschen einfacher machen und in der Summe eine Entlastung von 600 Millionen Euro bringen, sagte Digitalminister Wildberger nach einer Kabinettssitzung in Berlin. Er zog eine insgesamt positive Bilanz.
3: Nehmen wir mal den Führerschein. Der kostet heute über 3.000 Euro. Und Patrick Schnieder und das Verkehrsministerium haben hier wegweisende Veränderungen vorgenommen, damit der Führerschein wieder bezahlbarer wird. Sie können eine Theorieprüfung eben zum Beispiel auch online machen. Auch die Anzahl der Pflichtstunden wird angepasst, so wie man das auch im europäischen Ausland macht. Wir haben weitere Beschleunigungen im Infrastrukturbereich auf den Weg gebracht, zum Beispiel den schnelleren Netzausbau. Und wir haben auch viele Entlastungen für den Mittelstand beschlossen. Dazu zählt sicherlich auch das Beauftragtenwesen. Das war etwas, was uns viele Unternehmen herangetragen haben, was wir zurücknehmen und damit auch wieder das Leben einfacher machen. Verantwortung auch da übertragen und Vertrauen, wo es hingehört.
1: Digitalminister Wildberger. Die Schufa speichert offenbar veraltete Daten von Millionen Verbraucherinnen und Verbrauchern. Nach Recherchen von NDR und Süddeutscher Zeitung geht es dabei um eine Art Schattendatenbank. Sie speichert sensible Informationen zu Krediten oder Privatinsolvenzen aus der Vergangenheit und verarbeitet sie weiter. Die Betroffenen erfahren nichts davon. Die Schufa nutzt die Daten demnach für Tests und gibt die Ergebnisse an Firmen weiter. Verbraucherschützer sehen Verstöße gegen gesetzliche Löschfristen und den Grundsatz der Datensparsamkeit. Die Schufa weist die Vorwürfe zurück. Der Anteil erneuerbarer Energien an der Strom- und Wärmeproduktion sowie im Verkehr in Deutschland ist im ersten Halbjahr des Jahres gegenüber dem Vorjahr kräftig gewachsen. Das meldet das Bundesumweltamt und beruft sich auf Daten, die im Auftrag des Bundeswirtschaftsministeriums erhoben werden. Aus der ARD-Klimaredaktion Dominik Bartuschek.
4: Beim in Deutschland genutzten Strom stammten von Januar bis Juni rund 57% aus erneuerbaren Quellen. Das sind 6% mehr als im Vorjahreszeitraum. Die Gründe? Mehr Wind sorgte für einen Aufschwung bei der Windkraft. Bei der Wärmeerzeugung stieg der Anteil der Erneuerbaren um 3%. Treiber waren hier neu installierte Wärmepumpen. Der Präsident des Umweltbundesamtes, Dirk Messner, sagte, er sei angesichts dieser Zahlen optimistisch gestimmt, um die deutschen Klimaziele einzuhalten. Halten, müssten aber insbesondere die Wärme- und Verkehrswende deutlich beschleunigt werden.
1: Im Müritz-Nationalpark kämpfen die Einsatzkräfte weiter gegen den Waldbrand. Weil sich das Feuer ausgedehnt hat, mussten sich die etwa 100 Bewohner von Granzin erneut in Sicherheit bringen und dürfen vorerst auch nicht zurückkehren. Aus Schwerin René Steuler.
5: Der Brand hat inzwischen rund 150 Hektar erfasst. Tendenz steigend, die Flammen fressen sich immer weiter durch Waldflächen. Besonders gefährlich im betroffenen Gebiet liegt noch alte Munition. Das erschwert die Löscharbeiten erheblich und macht den Einsatz für die Feuerwehr riskant. Bis zu 300 Einsatzkräfte kämpfen derzeit gegen die Flammen. Um eine weitere Ausbreitung zu verhindern, werden bundesweit zusätzliche sogenannte Kreisregner angefordert. Das sind großflächige Bewässerungsanlagen, die wie ein Schutzschild gegen das Feuer wirken sollen.
1: Das waren die Nachrichten. Das Wetter in Norddeutschland überwiegend trocken. Vereinzelt gibt es Schauer oder Gewitter. Höchstwerte 22 bis 30 Grad. Nachts meist trocken. Im Osten teilweise Schauer und einzelne Gewitter. Tiefstwerte 19 bis 13 Grad. Und morgen wird es teils heiter, teils gibt es Schauer und einzelne Gewitter. Höchstwerte 21 Grad in Boltenhagen und bis 30 Grad in Hameln. Es ist 16.05 Uhr.
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1: Stau oder stockender Verkehr ab 4 Kilometer Länge. A2 Berlin Richtung Hannover zwischen Braunschweig, Bartenbüttel und Hemeler Wald 6 Kilometer vor einer Baustelle. A2 Hannover Richtung Dortmund zwischen Feldheim und Porta Westfalica 6 Kilometer Stau nach einem Unfall und es staut sich ebenfalls auf der B482. A2 Dortmund Richtung Hannover zwischen Bad Nenndorf und Hannover Herrenhausen 4 Kilometer Stau. A7 Hamburg Richtung Hannover zwischen dem Dreieck Hamburg Nordwest und dem Elbtunnel 4 Kilometer. Die A21 Bargteheide Richtung Kiel ist zwischen Bad Oldesloe Süd und Lezen gesperrt. Dadurch gibt es auch Stau. A27 Bremen Richtung Bremerhaven zwischen Stotel und Bremerhaven-Geestemünde 4 Kilometer stockend im Baustellenbereich. Und wir hatten es eben schon in den Nachrichten. Hier ist die amtliche Gefahreninformation für Granzin. Durch die Ausbreitung des Waldbrandes im Müritzer Nationalpark bleibt die Evakuierung der Einwohner des gesamten Ortes weiterhin bestehen. Für Betroffene steht das Bürgerzentrum in Pekatel als Notunterkunft zur Verfügung. Aktuell kommt es zu einer Rauchausdehnung in südwestliche Richtung. Anwohner werden gebeten, Fenster und Türen zu schließen und Lüftungen und Klimaanlagen abzuschalten. Wir wünschen allen Autofahrerinnen und Autofahrern unterwegs eine gute Fahrt.
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7: Mit Silke Liniewski, ich grüße Sie und freue mich, dass Sie mit dabei sind an diesem Mittwoch.

Veronika Fischer mit der Sehnsucht nach Wärme, und zwar der inneren und gar nicht der äußeren, die haben wir gerade. Aber die Sehnsucht nach der inneren Wärme, die ist immer oft dann trotzdem noch da.

0: NDR Schlager ist hier. Anita Hofmann, die hat einen neuen Titel rausgebracht. Und wir haben sie mal gefragt, ist das dein persönlicher Sommer-Soundtrack?
1: Ja, das ist er. Für mich steckt in diesem Song alles drin, was einen schönen Sommer ausmacht. Leichtigkeit, Lebensfreude, Gemeinschaft und ganz viel Bewegung. Ganz ehrlich, gefährlich. Ist einfach erfrischend anders für diesen Sommer.
0: Ganz ehrlich, gefährlich heißt der Titel nämlich auch. Und sie hat eben gerade schon angesprochen, dass es was mit Bewegung zu tun hat. Und deshalb die Frage, du greifst mit dem Lied einen aktuellen Trend auf, Line Dance. Also da stehen alle in einer Reihe und tanzen dazu. Warum passt Line Dance so gut zu diesem Titel?
1: Weil Line Dance Menschen verbindet. Jeder kann mitmachen, egal ob Single, Paar oder einfach nur Musikfan. Niemand steht am Rand. Genau dieses Gefühl von Gemeinschaft und Lebensfreude will ich mit meinem neuen Song verbreiten.
0: Anita Hofmann hat Line Dance für sich entdeckt und das Ganze zu ganz ehrlich gefährlich verpackt. Der ganz, ganz neue, frische Titel von ihr, von Anita Hofmann, den gibt's jetzt hier natürlich bei uns bei NDR Schlager im Norden zu Hause. Ganz ehrlich gefährlich. Hier kommt er.

0: Es ist 16:30.
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2: Ich war gewalttätig und hatte vor nichts Respekt, außer vor meiner Oma Elise, hatte Drafi Deutsche einmal über seine schwierige Jugend gesagt. Seinen ungarischen Vater hatte er nie kennengelernt, aufgewachsen ist er bei seiner Großmutter in einem sozial eher ärmlichen Umfeld. Trotzdem hatte der kleine Drafi Talent, gewann mit 11 Jahren seinen ersten Musikwettbewerb, gründete eine Rock'n'Roll-Band und träumte von einer rosigen Zukunft.
3: Mit 14 hatte ich schon die Ahnung, dass ich über die Musikschiene aus diesem ganzen Ghetto-Dasein herauskommen könnte. Eigentlich so das Feeling, sagen wir mal, wie ein schwarzer Boxer in Amerika. Ich wollte da sein, wo die anderen, von denen ich der Meinung war, die können auch nicht besser singen als ich, da wollte ich hin.
2: Gesagt, getan. Mit 17 schloss er sich der Band The Magics an, mit der er gemeinsam die Beatmusik entdeckte. Es entstanden erfolgreiche Singles wie Cinderella Baby, Heute male ich dein Bild, Cindy Lou, und 1965 dann der Titel, der ihn unvergesslich machen sollte, Marmor, Stein und Eisen bricht. Ein Mega-Erfolg, der ihn leider auch abheben ließ.
3: Ich war ja ein totaler Spinner. Ich habe mir also mit knapp 19 Jahren einen goldfarbenen Kadillac gekauft. Und da ich keinen Führerschein hatte, hatte ich einen Chauffeur. Und die Berliner standen am Straßenrand, haben mir einen Vogel gezeigt und den berühmten Finger.
2: Es folgte ein Karriereknick. Wegen Erregung öffentlichen Ärgernisses. Deutscher hatte sich während einer Party angetrunken, aus einem Hotelfenster erleichtert. Es kam zu einem Prozess und einer Verurteilung. Obendrein hatte ihn das Finanzamt auf dem Kieker. Doch Drafi Deutscher ließ sich nicht unterkriegen. Er zog nach München und startete

eine zweite künstlerische Laufbahn als Komponist und Songschreiber. Der Mann mit dem Hut schrieb Lieder unter 40 verschiedenen Pseudonymen und er schrieb Hits wie Belfast für Boney M., Mama Leone für Bino oder für Tina Rainford den preisgekrönten Evergreen Silverbird. Seine Stimme steckte hinter Bandnamen wie Mixed Emotions oder Masquerade. Im Juni 2006 starb Raffi Deutscher im Alter von 60 Jahren an den Folgen eines multiplen Organversagens.

Julio Iglesias ist das bei NDR Schlager und jetzt habe ich Kerstin Ott mit ihrem ganz aktuellen Song hier bei uns. 100.000 Mal Nein.

Jürgen Drews ist das hier bei NDR Schlager. Und jetzt habe ich ein Duo für Sie, Christina Bach und Jeanette Biedermann, gemeinsam mit Mein kleiner Prinz.

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1: Um 17 Uhr mit Sönke Peters. Kanzler Merz setzt auf weitere gemeinsame Vorhaben der schwarz-roten Bundesregierung. Es sei viel erreicht worden, so Merz auf seiner Sommerpressekonferenz. Das sei aber noch lange nicht genug. Aus Berlin, Dagmar Pepping.
2: Die Koalition habe Tritt gefasst, sagt der Kanzler. Er arbeite mit den beiden SPD-Vorsitzenden Klingbeil und Baas gut zusammen und sei zuversichtlich, dass man auch im zweiten Halbjahr eine gute Politik für Deutschland machen werde. Zwei Themen seien dabei besonders wichtig. Die Reform der Altersabsicherung und der Bürokratieabbau. Eine Reform der Pflegeversicherung ist für den Herbst geplant. Genau wie ein Gesetzentwurf für flexiblere Arbeitszeiten. Merz betont, bei allen Reformen gehe es der Regierung um die Wettbewerbsfähigkeit der deutschen Wirtschaft. Mit Blick auf die drei Landtagswahlen im September sagte der Kanzler und CDU-Vorsitzende, er sei zuversichtlich, dass Mehrheiten für die AfD verhindert werden können. Diesen Optimismus werde er bis zum Wahlabend beibehalten. Er werde alles tun, was in seiner Kraft stehe, um zu verhindern, dass diese Partei in Regierungsverantwortung komme, so Merz.
1: Die Bundesregierung hat weitere Maßnahmen zum Abbau der Bürokratie beschlossen. Sie sollten das Leben der Menschen einfacher machen und in der Summe eine Entlastung von 600 Millionen Euro bringen, sagte Digitalminister Wildberger nach einer Kabinettssitzung in Berlin. Er zog eine insgesamt positive Bilanz.
3: Nehmen wir mal den Führerschein. Der kostet heute über 3.000 Euro. Und Patrick Schnieder und das Verkehrsministerium haben hier wegweisende Veränderungen vorgenommen, damit der Führerschein wieder bezahlbarer wird. Sie können eine Theorieprüfung eben zum Beispiel auch online machen. Auch die Anzahl der Pflichtstunden wird angepasst, so wie man das auch im europäischen Ausland macht. Wir haben weitere Beschleunigungen im Infrastrukturbereich auf den Weg gebracht, zum Beispiel den schnelleren Netzausbau. Und wir haben auch viele Entlastungen für den Mittelstand beschlossen. Dazu zählt sicherlich auch das Beauftragtenwesen. Das war etwas, was uns viele Unternehmen herangetragen haben, was wir zurücknehmen und damit auch wieder das Leben einfacher machen. Verantwortung auch da übertragen und Vertrauen, wo es hingehört.
1: Digitalminister Wildberger. Die Feuer im Müritz-Nationalpark breiten sich weiter aus. Am Nachmittag gab der Landkreis die Fläche mit mehr als 160 Hektar an, die brennen oder gebrannt haben. 330 Einsatzkräfte seien vor Ort. Die am Dienstagabend angeordnete Evakuierung des Ortes Granzin bleibe bestehen. Zudem bat der Kreis Landwirte, dabei zu helfen, Einsatzkräfte zu entlasten. Sie sollten etwa beim Ernten Eggen und Wassertanks bereithalten, um entsprechende entstehende Brände zügig selbst bekämpfen zu können. In den vergangenen Tagen hat es wiederholt auf Feldern im Norden gebrannt. Der oberste Gerichtshof in Israel hat ein Gesetz, das ultraorthodoxe Juden vor dem Militärdienst schützen sollte, wieder gekippt. Die Regelung war wenige Stunden zuvor von der Knesset verabschiedet worden. Aus Tel Aviv, Julio Segador.
4: Das Gesetz verstoße eklatant gegen den Gleichheitsgrundsatz, weil es nur für streng religiöse Juden gelte. Und es sei diskriminierend, da die Armee mitten im Dauerkonflikt unter massivem Personalmangel leide. Premier Netanjahus Koalition kommt durch den Stopp des Gesetzes in eine schwierige Lage. Weil im Oktober Neuwahlen anstehen, wächst der Druck auf sein rechtsnationales Regierungsbündnis. Auf den Straßen drohen nun neue, heftige Proteste zwischen säkularen Israelis und der ultraorthodoxen Gemeinschaft.
1: Die Schufa speichert offenbar veraltete Daten von Millionen Verbraucherinnen und Verbrauchern. Nach Recherchen von NDR und Süddeutscher Zeitung geht es dabei um eine Art Schattendatenbank. Sie speichert sensible Informationen zu Krediten oder Privatinsolvenzen aus der Vergangenheit und verarbeitet sie weiter. Die Betroffenen erfahren davon nichts. Die Schufa nutzt die Daten demnach für Tests und gibt die Ergebnisse an Firmen weiter. Verbraucherschützer sehen Verstöße gegen gesetzliche Löschfristen und den Grundsatz der Datensparsamkeit. Die Schufa weist die Vorwürfe zurück. In Niedersachsen versuchen Betrüger zurzeit mit gefälschten Mails an sensible Daten zu kommen. Das Finanzministerium in Hannover warnt vor sogenannten Phishing-Mails im Namen des Finanzamts zu angeblichen Steuerprüfungen. Darin fordern die Betrüger die Betroffenen auf, etwa Passwörter einzugeben oder einen Geldbetrag zu zahlen. Das waren die Nachrichten. Das Wetter Im Süden einzelne Schauer, sonst heiter, 21 bis 28 Grad. Nachts teils klar, teils Schauer, einzelne Gewitter, Tiefstwerte 18 bis 11 Grad. Morgen zeitweise heiter, Schauer und Gewitter, später Starkregen und Hagel, Höchstwerte 22 bis 30 Grad. Es ist 17.05 Uhr.
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1: Stau oder stockender Verkehr ab 4 Kilometer Länge. A1 Fehmarn Richtung Lübeck, zwischen Scharbeutz und Seretz 5 Kilometer. A1 Hamburg Richtung Osnabrück, zwischen Bremerkreuz und Arsten 4 Kilometer. A2 Berlin Richtung Hannover, zwischen Braunschweig-Watenbüttel und Hemel-Lappwald 5 Kilometer. A2 Hannover Richtung Dortmund, zwischen Feldheim und Porta Westfalica 6 Kilometer. Und ebenfalls auf der B482 in dem Bereich. A2 Dortmund Richtung Hannover zwischen Bad Nenndorf und Garbsen 5 Kilometer und A27 Bremen Richtung Bremerhaven zwischen Stotel und Bremerhaven-Gestemünde 4 Kilometer stockend in Baustellenbereich. Allen unterwegs wünschen wir eine gute Fahrt.
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6: Guten Tag. Hier ist Silke Liniewski. Ich grüße Sie. Wie schön, dass Sie dabei sind.

Wir gehen mal nicht davon aus, dass Diebe heute Abend kommen, sondern eher ein paar Geschenke und ein bisschen gute Laune. Denn die Geschenke habe ich jetzt mit dabei von Roy Black.

0: NDR-Schlager ist hier. Linda Hesse, die ist ja ein wahnsinnig spontaner Mensch. Zu ihrem Geburtstag hat sie ganz spontan mit uns telefoniert und gestern ist sie ganz spontan einfach mal zu uns ins Studio gekommen und hat ein bisschen mit Christian Hacke geplaudert. Und jetzt wissen wir auch, warum sie so wunderbar spontan ist, weil sie nämlich richtig gut auftanken kann. Er hat sie gefragt, wo sie denn so Urlaub macht.
1: Ich war schon im Urlaub. Ich war auf Hydra, einer kleinen griechischen Insel. Da hat Leonard Cohen auch mal gelebt. Und da gibt's keine Autos, keine Fahrräder, keine Motorräder. Du kommst an und bist sofort im Urlaub, weil du keine lauten, brummenden Geräusche mehr hörst, sondern einfach nur das Meeresrauschen hast und Esel.
0: Linda Hesse ist schon entspannt, weil sie aus dem Urlaub kommt und ich habe sie jetzt hier mit. Ich bin ja kein Mann.

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Claudia Jung hat in diesem Jahr wirklich einen schweren Schicksalsschlag gehabt. Sie hat ihren Mann verloren, hat sich viel Zeit erstmal für sich genommen und guckt jetzt langsam Schrittchen für Schrittchen ein bisschen nach vorne. Und der erste Titel ist ihrem Mann gewidmet. Hier ist er, die Liebe meines Lebens, für immer du.

Heute so, morgen so und morgen geht's wieder weiter mit ganz, ganz viel schöner Musik hier bei uns bei NDR Schlager. Wir hören uns gerne wieder ab 13 Uhr hier. Ich bin Silke Liniewski und wünsche Ihnen einen ganz schönen Abend.

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1: Um 18 Uhr mit Emilie Seidel. Bundeskanzler Merz hat kurz vor der Sommerpause eine positive Bilanz der Regierungsarbeit gezogen. Die schwarz-rote Koalition habe wichtige Reformen angestoßen, sagte Merz auf einer Pressekonferenz in Berlin. Man wolle auch im zweiten Halbjahr gute Politik für Deutschland machen. Was auf der Pressekonferenz noch eine Rolle gespielt hat, sagt uns unsere Berlin-Korrespondentin Katharina Seiler.
2: Ein anderes Thema, zu dem der Kanzler viel gefragt worden ist, das waren die Landtagswahlen in Ostdeutschland und die Wahlchancen der AfD. Und es kam raus, Merz gibt diese Wahl noch nicht verloren, glaubt daran, einen Wahlerfolg der AfD noch verhindern zu können. Und er wird sowohl noch mal nach Sachsen-Anhalt als auch nach Mecklenburg-Vorpommern reisen, um für die Regierungspolitik und natürlich für die CDU zu werben. Außerdem bekräftigte Merz, dass die CDU nicht mit der AfD zusammenarbeiten werde. Fragen nach einer Kooperation mit den Linken umschiffte er nach dem Motto, noch sind die Wahlen ja nicht entschieden.
1: Die Union verteidigt die geplanten Kürzungen beim Unterhaltsvorschuss gegen Kritik. Kanzler Merz und Familienministerin Prien verwiesen auf stark gestiegene Kosten und die Finanznot vieler Kommunen. Aus Berlin Dietrich Karl-Meurer.
3: Die Bundesregierung wolle die Situation der Betroffenen verbessern. Das gehe aber nicht, wenn alles weiterlaufe wie bisher. Zudem müsse sie Rücksicht auf die schwierige Finanzlage vieler Städte und Gemeinden nehmen. Familienministerin Karin Prien kündigt im Interview mit dem ARD-Hauptstadtstudio an, ihren Gesetzentwurf noch im Juli in die Regierungsabstimmung zu geben. Nach ihren Plänen soll der Unterhaltsvorschuss nur noch bis zum 16. statt bis zum 18. Geburtstag gezahlt werden. Die Kritik an den Plänen bleibt deutlich. SPD-Generalsekretär Tim Klüssendorf fordert die Ministerin auf, den Vorschlag zurückzunehmen. Der Hauptgeschäftsführer des Paritätischen Gesamtverbandes, Joachim Rock, warnt vor Einkommensverlusten für mehr als 100.000 Unterhaltsberechtigte.
1: Die Feuer im Müritz-Nationalpark breiten sich weiter aus. Am Nachmittag gab der Landkreis die Fläche mit mehr als 160 Hektar an, die brennen oder gebrannt haben. 330 Einsatzkräfte seien vor Ort. Die am Dienstagabend angeordnete Evakuierung des Ortes Granzin bleibe bestehen. Zudem bat der Kreis Landwirte dabei zu helfen, Einsatzkräfte zu entlasten. Sie sollten etwa beim Ernten Eggen und Wassertanks bereithalten, um entstehende Brände zügig selbst bekämpfen zu können. In den vergangenen Tagen hatte es wiederholt auf Feldern im Norden gebrannt. Der Schweriner Umweltminister Backhaus will morgen in die betroffene Region fahren. Der oberste Gerichtshof in Israel hat ein Gesetz, das ultraorthodoxe Juden vor dem Militärdienst schützen sollte, wieder gekippt. Die Regelung war wenige Stunden zuvor von der Knesset verabschiedet worden. Aus Tel Aviv, Julio Segador.
4: Das Gesetz verstoße eklatant gegen den Gleichheitsgrundsatz, weil es nur für streng religiöse Juden gelte, und es sei diskriminierend, da die Armee mitten im Dauerkonflikt unter massivem Personalmangel leide. Premier Netanjahus Koalition kommt durch den Stopp des Gesetzes in eine schwierige Lage. Weil im Oktober Neuwahlen anstehen, wächst der Druck auf sein rechtsnationales Regierungsbündnis. Auf den Straßen drohen nun neue, heftige Proteste zwischen säkularen Israelis und der ultraorthodoxen Gemeinschaft.
1: Radio hören ist bei den Menschen in Norddeutschland unverändert beliebt. Täglich schalten fast 75% der über 14-Jährigen das Radio ein. Das ist das Ergebnis der neuesten Media-Analyse, die die Reichweiten aller Radioprogramme misst. Aus Hamburg, Kersten Mügge.
5: Die Programme des Norddeutschen Rundfunks sind unverändert gefragt. Täglich nutzen sie der Erhebung zufolge mehr als 6 Millionen Menschen bundesweit. Besonders erfolgreich sind die NDR-Regionalprogramme. In Mecklenburg-Vorpommern verzeichnet NDR 1 Radio MV hohe Zugewinne. Mit täglich 420.000 Hörerinnen und Hörern ist das Programm jetzt nicht nur der reichweitenstärkste Sender im Land, sondern auch eines der erfolgreichsten Regionalprogramme bundesweit. Für NDR-Programmdirektorin Ilka Steinhausen belegen die Werte ein großes Bedürfnis nach zuverlässiger und sorgfältig recherchierter Berichterstattung aus der Region. Die Reichweiten von NDR 2 und Enjoy bleiben gegenüber der vorherigen Media-Analyse stabil. NDR Info erreicht täglich fast 590.000 Menschen in Norddeutschland. Bundesweit sind es fast 650.000 Hörerinnen und Hörer.
1: Das waren die Nachrichten. Das Wetter in Norddeutschland. Nachts teils klar, teils Schauer und einzelne Gewitter. Tiefstwerte 18 bis 11 Grad. Morgen zeitweise heiter, Schauer und Gewitter. Später Starkregen und Hagel. Höchstwerte 22 bis 30 Grad. Und Freitag zum Teil kräftige Schauer und Gewitter 22 bis 29 Grad. Und am Sonnabend dann Temperaturen zwischen 18 bis maximal 23 Grad. Es ist 18.05 Uhr.
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1: Aktuell mit Stau oder stockendem Verkehr ab 4 Kilometern und 5 Meldungen. Die A1 Fehmarn Richtung Lübeck zwischen Scharbeutz und Seretz, 8 Kilometer stockender Verkehr. A2 Hannover Richtung Dortmund zwischen Feldheim und Porta Westfalica, 5 Kilometer Stau nach einem Unfall. Es staut sich ebenfalls auf der B482. A2 Dortmund Richtung Hannover zwischen Bad Nenndorf und Garbsen, 5 Kilometer stockender Verkehr. A27 Bremen Richtung Bremerhaven, zwischen Stotel und Bremerhaven-Geestemünde 4 Kilometer stockender Verkehr im Baustellenbereich. Und als letztes die A30 Rheine Richtung Osnabrück, wird zwischen Rheine Nord und Rheine wegen Bauarbeiten von 19 Uhr bis morgen 5 Uhr gesperrt. Wir wünschen eine gute Fahrt.
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1: Bundesfamilienministerin Prien von der CDU bereitet ja gerade einen Gesetzentwurf vor, nachdem der Unterhaltsvorschuss für Alleinerziehende gekürzt werden soll. Der Staat soll künftig für das säumige Elternteil nur noch bis zum 16. Lebensjahr eines Kindes einspringen. In Niedersachsen bekommt Prien viel Gegenwind. Moritz Sachow fasst uns die Redaktion zusammen.
2: Der Sozialverband Niedersachsen spricht von einem Schlag ins Gesicht von Alleinerziehenden, da sie sowieso schon stark armutsgefährdet seien. Rein praktisch würde

0: Würde der Gesetzesvorschlag ja bedeuten, dass der Staat nur noch für Kinder bis 16 Jahre den Unterhalt übernimmt, wenn ein Elternteil nicht verlässlich zahlt. Bundesfamilienministerin Prien findet nämlich, dass die Jugendlichen ab dann, also ab 16, schließlich selbst arbeiten können, um die rund 394 Euro, die dann monatlich fehlen, selbst dazu zu verdienen. Aber gerade das findet der Kinderschutzbund gefährlich, weil die Gefahr bestehe, dass Jugendliche dann frühzeitig die Schule abbrechen und somit nicht die gleichen Bildungschancen haben wie andere. Und auch Niedersachsens Gesundheitsminister Philippi von der SPD warnt, er sagt, ja, es braucht eine Reform des Sozialstaates, aber nicht zu Lasten von Alleinerziehenden. In diese Richtung geht auch die Kritik des Verbands Alleinerziehender Mütter und Väter in Niedersachsen. Von dort heißt es, statt die Absicherung von Kindern zu schwächen, müsse der Staat dafür sorgen, dass er sein vorgestrecktes Geld bei dem unterhaltspflichtigen Elternteil zurückholt. Auch dafür hat Familienministerin Prien eine Idee. Wer nicht zahlt, soll vorübergehend Fahrverbote ausgesprochen bekommen.
1: Das Hamburger Landgericht hat heute drei Männer wegen schwerer räuberischer Erpressung und versuchten Mordes zu langjährigen Haftstrafen verurteilt. Die drei hatten Ende August vorigen Jahres einen heute 81-jährigen Mann in seinem Haus im Hamburger Stadtteil Eisendorf brutal überfallen. Dafür müssen sie jetzt 9, 7,5 und 4,5 Jahre ins Gefängnis. Anja Grigoleit.
2: Es war eine völlig sinnlose und dilettantische Tat, sagte der vorsitzende Richter in der Urteilsbegründung. Die Männer hatten sich erst in der Nacht in einer Kneipe kennengelernt und erheblich betrunken beschlossen, den Rentner auszurauben. Um 8.30 Uhr am Morgen klingelten sie. Arglos öffnete der 81-Jährige, weil er den ältesten der Männer kannte. Dieser hatte bei Gartenarbeiten ausgeholfen. Der Rentner wurde niedergeschlagen und mit einem Jutesack über dem Kopf gewürgt. Als den unmaskierten Tätern auffiel, dass der Mann sie wiedererkennen könnte, hieß es plötzlich: Wir müssen ihn jetzt umbringen. Ein Stromkabel war bereits zu einer Schlinge geformt, als das Opfer Geräusche an der Haustür hörte und um Hilfe schrie. Die drei flüchteten mit 1.800 Euro Beute. Keine Stunde später wurden sie noch in Tatortnähe festgenommen und saßen seitdem in Untersuchungshaft.
1: In Schleswig-Holstein hat nach rund einer Woche die Schleifähre Missunde 3 den Betrieb erneut eingestellt. Der Grund sind technische Probleme. Wie lange der Fährbetrieb dieses Mal eingestellt bleibt, ist unklar. Erst in der vergangenen Woche hatte die Elektrofähre wegen eines Defekts ja einen Tag schon pausiert. Schleswig-Holsteins Verkehrsminister Klaus Ruhe-Madsen sprach von einem Ärgernis.
3: Der Fährbetreiber hat uns heute früh mitgeteilt, dass es ein technisches Problem gibt. Fachleute sind jetzt vor Ort, um zu schauen, was da jetzt dran ist und wie wir das beheben können. Es ist sehr, sehr ärgerlich. Es sind immer irgendwelche kleine Themen, die dann jeweils behoben werden muss. Aber meist braucht man dafür irgendein Ersatzteil und damit fällt dann auch die Fähre aus. Das ist für die Menschen, die dort leben, wahnsinnig ärgerlich. Also insgesamt ist das schon eine gute Fähre, wenn sie einfach fahren würde. Die Batterien sind top, die Antriebsleistungen sind top, all das ist schon, es ist leise, aber es macht einfach jeden Tag, nervt das Teil, weil etwas nicht funktioniert. Das ist vor allen Dingen für die Menschen vor Ort ein Riesenärgernis, aber für mich als Minister natürlich auch.
1: Sagt Schleswig-Holsteins Verkehrsminister Madsen zum erneuten Missunde-Ausfall. In Mecklenburg-Vorpommern hat ein Jugendlicher eine Mehlschwalbenkolonie zerstört. Die Tiere stehen unter besonderem Schutz. Der 16-Jährige soll am Sonntag zahlreiche Nester verwüstet haben. Jetzt hat er sich der Polizei in Anklam gestellt. Mathis Klemme.
4: Nach Angaben der Polizei war der 16-Jährige mit seiner Mutter im Anklammer Polizeihauptrevier erschienen. Zuvor habe er sich ihr anvertraut, offenbar wegen der medialen Brisanz. Den Beamten gegenüber gab er an, dass er gemeinsam mit einem weiteren 15-Jährigen für die Zerstörung der Mehlschwalbenkolonie verantwortlich ist. Die Polizei ermittelt nun auch gegen den jüngeren Beschuldigten. Das Motiv der beiden, warum sie etwa 40 bis 50 Nester der streng geschützten Vogelart zerstört haben, ist noch unklar. Die Schwalbenkolonie in Bugewitz gilt als eine der größten ihrer Art in Vorpommern.
1: Soweit die Berichte aus Norddeutschland. Sie können online auf ndr.de auch noch einen Blick auf die Rader Hochbrücke werfen. Da ist ja der Neubau über den Nord-Ostsee-Kanal bei Rendsburg und die Konstrukteure gehen heute einen Schritt weiter. Das verbindende Mittelteil des ersten Teilstücks wird nämlich eingehoben, voraussichtlich 21.30 Uhr, wenn das Wetter mitspielt. Ein 118 Meter langes und 18 Meter breites Element aus Stahl mit über 1200 Tonnen Gewicht.

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1: Um 19 Uhr mit Emily Seidel. Bundeskanzler Merz hat kurz vor der Sommerpause eine positive Bilanz der Regierungsarbeit gezogen. Die schwarz-rote Koalition habe wichtige Reformen angestoßen, sagte Merz auf einer Pressekonferenz in Berlin. Man wolle auch im zweiten Halbjahr gute Politik für Deutschland machen. Was auf der Pressekonferenz noch eine Rolle gespielt hat, sagt uns unsere Berlin-Korrespondentin Katharina Seiler.
2: Ein anderes Thema, zu dem der Kanzler viel gefragt worden ist, das waren die Landtagswahlen in Ostdeutschland und die Wahlchancen der AfD. Und es kam raus, Merz gibt diese Wahl noch nicht verloren, glaubt daran, einen Wahlerfolg der AfD noch verhindern zu können. Und er wird sowohl noch mal nach Sachsen-Anhalt als auch nach Mecklenburg-Vorpommern reisen, um für die Regierungspolitik und natürlich für die CDU zu werben. Außerdem bekräftigte Merz, dass die CDU nicht mit der AfD zusammenarbeiten werde. Fragen nach einer Kooperation mit den Linken umschiffte er nach dem Motto, noch sind die Wahlen ja nicht entschieden.
1: Digitalminister Wildberger hat angekündigt, den Bürokratieabbau in Deutschland weiter voranzutreiben. Man werde künftig nur das wirklich Notwendige regulieren, so der CDU-Politiker. Das Bundeskabinett hatte zuvor grünes Licht für weitere entsprechende Maßnahmen gegeben. Sie sollen Bürger und Wirtschaft um 600 Millionen Euro entlasten. Geplant ist unter anderem ein Gesetz, das einen Abbau der Berichtspflicht von Unternehmen an Behörden vorsieht. Die Feuer im Müritz-Nationalpark breiten sich weiter aus. Mehr als 160 Hektar brennen oder haben gebrannt, so offizielle Angaben des Landkreises. Mehr als 300 Einsatzkräfte seien vor Ort. Die gestern angeordnete Evakuierung des Ortes Granzin bleibe bestehen. Zudem bat der Kreis, Landwirte mitzuhelfen. Sie sollen etwa beim Ernten Eggen und Wassertanks bereithalten, um entstehende Brände zügig selbst bekämpfen zu können. Die Schufa hat bestätigt, dass sie veraltete Daten von Millionen Verbrauchern dauerhaft speichert. Das hatten Recherchen von NDR und Süddeutscher Zeitung ergeben. Zu den Reaktionen Peter Hornung aus Hamburg.
3: Das Unternehmen sieht sich weiter im Recht mit dem, was es tut. Daten- und Verbraucherschützer aber, die widersprechen. Die Nichtregierungsorganisationen Algorithm Watch und Campaign zum Beispiel, die haben bereits eine Online-Petition gestartet und die fordern, die Schufa müsse diese bisher geheime Schattendatenbank löschen. Intensiv diskutiert wird auch in sozialen Netzwerken wie Instagram und TikTok. Da sind viele Menschen entsetzt. Sie kritisieren die Schufa und auch sie wollen, dass die Daten gelöscht werden.
1: Das waren die Nachrichten. Das Wetter in Norddeutschland. Nachts teils klar, teils Schauer und einzelne Gewitter, Tiefstwerte 18 bis 11 Grad. Morgen zeitweise heiter, Schauer und Gewitter, später Starkregen und Hagel, Höchstwerte 22 bis 30 Grad. Am Freitag zum Teil kräftige Schauer und Gewitter, 22 bis 29 Grad, es ist 19.03 Uhr.
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1: Stau oder stockender Verkehr ab 3 Kilometern. A1 Fehmarn Richtung Lübeck zwischen Scharbeutz und Seretz, 7 Kilometer stockender Verkehr. Und die A30 Rheine Richtung Osnabrück ist zwischen Rheine Nord und Rheine wegen Bauarbeiten bis morgen 5 Uhr gesperrt. Das war's, wir wünschen gute Fahrt.
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1: 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Und ich konnte gar nicht recht glauben, denn ich kann ja gar nicht so richtig platt snacken. Jedenfalls muss ich immer sehr langsam sprechen. Wenn ich langsam snacken do, dann kann ich auch platt snacken. Aber Frau Pein-Dedloff von der Vereinigung Quickborn hat mir dann verklort, da hat ja um ihn Leders guide. 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
1: Ich denk, das hat viel mit Erinnern zu tun. Ich erinnere mich an die Plattdütsche Hörspiele von NDR, die ich in Öllern und Grotöllern an Montagabend hört hab. Und als Kinder hab ich mithört und nichts verstanden. Wir hab's gehört, dass das gut ist und dass das gut tut. 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
1: 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Das finde ich ganz wichtig für die Entwicklung ihrer Persönlichkeit, aber auch für ihre Gemeinschaft, in der sie leben. Und da kann das Plattdeutsche sehr, sehr schön helfen, dass sie wissen, wir sind von hier. Wir sind irgendwie ein Teil der norddeutschen Kultur. Das denken Kinder zwar nicht so, aber sie fühlen das. Und darum haben wir uns überlegt, dass wir eine ganze Woche Kinder nicht nur Musik erleben lassen, sondern in Musik eintauchen. 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
4: Die Welt oder die Umgebung, in der der Fisch lebt, ist ja eine ganz andere. Wie lebt in der Luft und der Fisch lebt unter Wasser? Wie könnte ich unter Wasser leben und der Fisch nicht an der Luft? Das ist eine andere Welt und da muss man um einige Dinge in Acht geben, dass das auch stimmt. Das Wasser muss die richtigen Werte haben, die richtige Temperatur und so weiter und so weiter. Das ist interessant und Fische sind alles andere als langweilig.
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1: Um 20 Uhr mit Jean-Marc Heukemes. Bundeskanzler Friedrich Merz hat für die zweite Jahreshälfte weitere Reformen angekündigt. Auf der traditionellen Pressekonferenz vor der Sommerpause sagte Merz, die Koalition sei in den Rhythmus gekommen. Mit der Reform der Krankenversicherung sei ein zentrales Vorhaben beschlossen worden. Merz verteidigte zugleich die damit verbundenen Einschnitte. Als weitere Vorhaben nannte Merz die Rentenreform und Änderungen bei der Pflegeversicherung. Er unterstütze auch die geplanten Kürzungen beim Unterhaltsvorschuss für Kinder. Die EU-Staaten haben sich vorerst nicht auf neue Russland-Sanktionen einigen können. Allerdings wurde nach Angaben von Diplomaten der Preisdeckel für russisches Öl kurzfristig bis zum 23. Juli verlängert. In der kommenden Woche sollen die Vertreter der 27 EU-Länder erneut über das neue Sanktionspaket verhandeln. Es richtet sich etwa gegen russische Banken, Ölhändler und Raffinerien. Andere Sanktionen sind jedoch umstritten. So wehrt sich Deutschland gegen ein Einfuhrverbot für russischen Seelachs. Die EU-Kommission hat gegen Deutschland und weitere Länder Verfahren eingeleitet. Sie sollen EU-Regeln nicht fristgerecht in nationales Recht umgesetzt haben. Deutschland ist in 7 Fällen betroffen. Dabei geht es etwa um Regeln für Arbeitserlaubnisse, Mindeststandards für die Aufnahme von Asylbewerbern oder die Bekämpfung schwerer Umweltstraftaten. Die Vorgaben zur Energieeffizienz von Gebäuden hat kein einziger EU-Mitgliedstaat umgesetzt. Die Länder haben 2 Monate Zeit, auf die Schreiben aus Brüssel zu reagieren. Nach dem Ausscheiden bei der Fußball-WM ist es in 183 Städten Frankreichs zu Gewalt gekommen. Wie das Innenministerium mitteilte, gab es insbesondere in Paris und Lyon Angriffe auf die Polizei. Beamte seien mit Feuerwerkskörpern beschossen worden. 342 Verdächtige wurden festgenommen, hunderte Böller beschlagnahmt. Das WM-Halbfinale gegen Spanien war am französischen Nationalfeiertag und Frankreich unterlag 0-2. Das zweite Halbfinale England-Argentinien wird in einer Stunde angepfiffen. Der Norweger Søren Werenskiold hat die 11. Etappe der Tour de France gewonnen. Er setzte sich im Massensprint gegen den Niederländer Olaf Kooi und Jasper Philipsen aus Belgien durch. Mit einer Durchschnittsgeschwindigkeit von knapp 51 km/h war es die schnellste Tour-Etappe jemals. Das gelbe Trikot des Spitzenreiters bleibt bei Tadej Pogacar aus Slowenien. Das waren die Nachrichten. Das Wetter. In der Nacht im Norden Regen, sonst klar, örtlich Nebel 16 bis 12 Grad, morgen heiter, im Norden und Osten bewölkt, vereinzelt auch Schauer und später Gewitter, das Ganze bei 24 bis 30 Grad. Die Zeit 20.03 Uhr.
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0: Aber danke, jetzt weiß ich.
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1: Um 21 Uhr Mitte Jean-Marc Heukemes. Bundeskanzler Friedrich Merz hat für die zweite Jahreshälfte weitere Reformen angekündigt. Auf der traditionellen Pressekonferenz vor der Sommerpause sagte Merz, die Koalition sei in den Rhythmus gekommen. Mit der Reform der Krankenversicherung sei ein zentrales Vorhaben beschlossen worden. Merz verteidigte zugleich die damit verbundenen Einschnitte. Als weitere Vorhaben nannte Merz die Rentenreform und Änderungen bei der Pflegeversicherung. Er unterstützte auch die geplanten Kürzungen beim Unterhaltsvorschuss für Kinder. Die EU-Staaten haben sich vorerst nicht auf neue Russland-Sanktionen einigen können. Allerdings wurde nach Angaben von Diplomaten der Preisdeckel für russisches Öl kurzfristig bis zum 23. Juli verlängert. In der kommenden Woche sollen die Vertreter der 27 EU-Länder erneut über das neue Sanktionspaket verhandeln. Es richtet sich etwa gegen russische Banken, Ölhändler und Raffinerien. Andere Sanktionen sind jedoch umstritten. So wehrt sich Deutschland gegen ein Einfuhrverbot für russischen Seelachs. Unheilbar kranke Menschen haben in Frankreich künftig das Recht, sich unter strengen Auflagen beim Sterben helfen zu lassen. Die Nationalversammlung verabschiedete dazu ein Gesetz. Danach können sich Patienten ein tödliches Medikament verschreiben lassen, das sie in der Regel selbst einnehmen. Patienten müssen volljährig sein und ihren Willen frei und klar äußern können. Ein Recht auf Sterbehilfe haben auch Belgien, die Niederlande und die Schweiz. Die Weltgesundheitsorganisation hält bis zu 45% des Risikos einer Demenzerkrankung für beeinflussbar. Das geht aus den neuen Leitlinien zum Umgang mit Demenz hervor. Risikofaktoren sind demnach unter anderem Tabak- und Alkoholkonsum, Bewegungsmangel, soziale Isolation und Luftverschmutzung. Auch Bluthochdruck, Diabetes und hohe Cholesterinwerte könnten das Demenzrisiko erhöhen. Durch Prävention könne eine Erkrankung verhindert oder hinausgezögert werden. Weltweit leben mehr als 57 Millionen Menschen mit Demenz. Der Deutsche Fußballbund geht auf Distanz zu FIFA-Präsident Gianni Infantino. Wie der DFB bestätigte, wurde ein Unterstützungsschreiben für Infantinos Wiederwahl nicht unterzeichnet. Weitere Schritte würden im DFB-Präsidium beraten. Die Bild-Zeitung schreibt, ein FIFA-Direktor habe während der WM bei den europäischen Verbänden dafür geworben, 2027 für Infantino zu stimmen. Der Präsident steht jedoch seit Wochen in der Kritik. Das waren die Nachrichten. Das Wetter. In der Nacht überwiegend klar, in der Altmark Wolken und Schauer, sonst aber trocken, stellenweise Nebel, Tiefstwerte 16 bis 12 Grad, morgen dann heiter, im Nordosten und Osten bewölkt, vereinzelt Schauer und später dann auch Gewitter bei 24 bis 30 Grad. Die Zeit 21.03 Uhr.
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1: Um 22 Uhr mit Jean-Marc Heukemes. Bundeskanzler Friedrich Merz hat für die zweite Jahreshälfte weitere Reformen angekündigt. Auf der traditionellen Pressekonferenz vor der Sommerpause sagte Merz, die Koalition sei in den Rhythmus gekommen. Mit der Reform der Krankenversicherung sei ein zentrales Vorhaben beschlossen worden. Merz verteidigte zugleich die damit verbundenen Einschnitte. Als weitere Vorhaben nannte Merz die Rentenreform und Änderungen bei der Pflegeversicherung. Er unterstütze auch die geplanten Kürzungen beim Unterhaltsvorschuss für Kinder. Unheilbar kranke Menschen haben in Frankreich künftig das Recht, sich unter strengen Auflagen beim Sterben helfen zu lassen. Die Nationalversammlung verabschiedete dazu ein Gesetz. Danach können sich Patienten ein tödliches Medikament verschreiben lassen, das sie in der Regel selbst einnehmen. Patienten müssen volljährig sein und ihren Willen frei und klar äußern können. Ein Recht auf Sterbehilfe haben auch Belgien, die Niederlande und die Schweiz. Die US-Armee hat die fünfte Nacht in Folge Ziele im Iran angegriffen. Das teilte das Regionalkommando mit. Die Angriffe sollten verhindern, dass der Iran Handelsschiffe in der Straße von Hormus bedrohe. Es war bereits die zweite Angriffswelle des Tages. Die Kämpfe waren vergangene Woche aufgeflammt, nachdem in der Meerenge Schiffe attackiert wurden. Inzwischen haben die USA ihre Seeblockade in der Straße von Hormus wieder aufgenommen. Die Weltgesundheitsorganisation hält bis zu 45% des Risikos einer Demenzerkrankung für beeinflussbar. Das geht aus den neuen Leitlinien zum Umgang mit Demenz hervor. Risikofaktoren sind demnach unter anderem Tabak- und Alkoholkonsum, Bewegungsmangel, soziale Isolation und Luftverschmutzung. Auch Bluthochdruck, Diabetes und hohe Cholesterinwerte könnten das Demenzrisiko erhöhen. Durch Prävention könne eine Erkrankung verhindert oder hinausgezögert werden. Weltweit leben mehr als 57 Millionen Menschen mit Demenz. Der US-Fahrdienst Uber bereitet für den Berliner Essenslieferanten Delivery Hero offenbar ein milliardenschweres Übernahmeangebot vor. Die Financial Times schreibt von rund 12,5 Milliarden Euro. Uber bietet den Aktionären von Delivery Hero 41 Euro je Anteilsschein. Das solle morgen offiziell gemacht werden. Delivery Hero hatte gestern fortgeschrittene Übernahmegespräche bestätigt, aber keinen Preis genannt. Das waren die Nachrichten. Das Wetter. In der Nacht überwiegend klar, in der Altmark Wolken und Schauer, sonst trocken, stellenweise Nebel bei Tiefstwerten von 16 bis 22 Grad. Morgen dann heiter, im Norden und Osten bewölkt, vereinzelt auch Schauer und später Gewitter bei 24 bis 30 Grad. Die Zeit 22.03 Uhr.
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1: Um 23 Uhr mit Emilie Seidel. Kanzler Merz hat die Sozialpolitik der Bundesregierung verteidigt und weitere Reformen angekündigt. In der letzten Pressekonferenz vor der Sommerpause zog er eine positive Zwischenbilanz der schwarz-roten Koalition. Aus der NDR-Nachrichtenredaktion Tabea Tschöpe.
2: Laut Merz läuft die Zusammenarbeit von CDU und SPD gut. Die Koalition habe ihren Rhythmus gefunden und vieles auf den Weg gebracht. Einschnitte sind nach seinen Worten notwendig gewesen, zum Beispiel bei der gesetzlichen Krankenversicherung. Denn die öffentlichen Kassen könnten manche Entwicklungen schlicht nicht weiter tragen. Und Deutschland muss Merz zufolge wieder wettbewerbsfähig werden. Nach der Sommerpause geht es dem Kanzler vor allem um zwei Themen: die Alterssicherung und weiterer Bürokratieabbau. Er hoffe, dass er mit der Reformpolitik Wahlerfolge der AfD verhindern könne, so Merz mit Blick auf die anstehenden Landtagswahlen.
1: Das US-Militär hat nach eigenen Angaben eine weitere Angriffswelle gegen den Iran gestartet. Die Attacken richten sich offenbar vor allem wieder gegen Abschussrampen entlang der Straße von Hormus. Es ist die zweite Serie von Bombardements innerhalb weniger Stunden. In Frankreich ist künftig Sterbehilfe für schwerkranke Menschen nach streng festgelegten Regeln erlaubt. Die Nationalversammlung in Paris hat ein Gesetz verabschiedet, das unheilbar Kranken im fortgeschrittenen Stadium und bei schwerem Leiden die Möglichkeit des begleiteten Suizids gibt. Das gilt auch, wenn der oder die Betroffene eine Behandlung abbricht oder ablehnt. Allerdings gibt es diverse Auflagen, die erfüllt sein müssen. Deutschland und Österreich werden an der gemeinsamen Grenze vorerst weiterhin Kontrollen durchführen. Das teilten die Innenminister der beiden Länder Dobrindt und Karner mit. Aus Berlin Katrin Aue.
3: Alle hätten ein Interesse daran, dass Grenzkontrollen innerhalb der EU überflüssig werden, sagte Alexander Dobrindt von der CSU in der gemeinsamen Pressekonferenz. Aber dazu müssten die Rahmenbedingungen stimmen. Eine Bedingung sei ein wirksamer Schutz der EU-Außengrenzen. Man beobachte genau, wie sich die im Juni in Kraft getretene EU-Asylreform diesbezüglich auswirke. Außerdem sei die Integration der hier lebenden Zuwanderer nach wie vor eine Herausforderung. Diese Aufgabe sei noch nicht erledigt, sagte Dobrindt.
1: Das waren die Nachrichten. Das Wetter in Deutschland. Nachts gebietsweise kräftige Schauer und Gewitter, in der Mitte oft klar, Tiefstwerte 19 bis 11 Grad. Morgen dann teilweise heiter, später Schauer und Gewitter, Starkregen und Hagel möglich. Höchstwerte liegen bei 22 Grad auf Fehmarn bis 33 Grad am Oberrhein. Am Freitag teils kräftige Schauer und Gewitter, teils trockene Phasen 22 bis 30 Grad. Und am Samstag vor allem im Süden und Osten Schauer und einzelne Gewitter möglich, dann die Temperaturen zwischen 19 bis maximal 28 Grad. Es wird jetzt 23.03 Uhr.
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1: Um 0 Uhr mit Wolfgang Berger. Argentinien steht im Finale der Fußball-Weltmeisterschaft. Der Titelverteidiger hat sich im Halbfinale gegen England mit 2:1 durchgesetzt. Aus dem ARD-WM-Team Hendrik Lückhoff.
2: Zum wiederholten Mal bei dieser WM gewinnt Argentinien mit einem Drama in der Nachspielzeit. Lautaro Martinez traf zum ganz späten Sieg. Das intensive Spiel war lange geprägt von Kampf, Härte und Fouls, aber ohne spielerische Höhepunkte. Im zweiten Durchgang traf dann Gordon mit der ersten richtigen Chance für die Engländer. Danach wurde Argentinien immer stärker und Fernandes besorgte 5 Minuten vor Schluss den Ausgleich. Die Verlängerung schien nah, bis Martinez in der zweiten Minute der Nachspielzeit per Kopf den unterm Strich verdienten Siegtreffer erzielte. Im Finale geht's am Sonntag gegen Spanien. England trifft im Spiel um Platz 3 auf Frankreich.
1: Bundeskanzler Merz hat den Reformkurs seiner Regierung verteidigt und weitere Maßnahmen in Aussicht gestellt. Die Arbeit der schwarz-roten Koalition bezeichnete Merz als erfolgreich.
3: Ich muss sagen, die Koalition hat Tritt gefasst. Wir befinden uns auch persönlich, menschlich in einem sehr guten Verhältnis miteinander. Die einzelnen Ressorts arbeiten gut zusammen. Ich arbeite mit Lars Klingbeil und Bärbel Baas gut zusammen mit den Themen, die wir gemeinsam versuchen auf den Weg zu bringen. Und deswegen bin ich zuversichtlich, dass uns das im zweiten Halbjahr 2026 auch weiter gelingt. Wohlwissend, dass wir vor großen Aufgaben nach wie vor stehen. Wohlwissend, dass jederzeit über Nacht die Lage sich noch einmal vollständig verändern könnte und wir dann vor weiteren größeren Aufgaben stehen.
1: Bundeskanzler Merz in seiner Sommerpressekonferenz in Berlin. Das US-Militär hat nach eigenen Angaben eine weitere Angriffswelle gegen den Iran gestartet. Die Attacken richten sich offenbar vor allem wieder gegen Abschussrampen entlang der Straße von Hormus. Es ist die zweite Serie von Bombardements innerhalb weniger Stunden. Zuvor hatte der Iran mindestens 35 Tote durch die Angriffe gemeldet und seinerseits wieder US-Stützpunkte in der Region ins Visier genommen. In Frankreich ist künftig Sterbehilfe für schwerkranke Menschen nach streng festgelegten Regeln erlaubt. Die Nationalversammlung in Paris hat ein Gesetz verabschiedet, das unheilbar Kranken im fortgeschrittenen Stadium und bei schwerem Leiden die Möglichkeit des begleiteten Suizids gibt. Das gilt auch, wenn der oder die Betroffene eine Behandlung abbricht oder ablehnt. Allerdings gibt es diverse Auflagen, die erfüllt sein müssen. Das waren die Nachrichten. Und das Wetter in Deutschland. Gebietsweise kräftige Schauer und Gewitter, in der Mitte oft klar, Tiefstwerte 19 bis 11 Grad. Tagsüber teilweise heiter, später Schauer und Gewitter, Starkregen und Hagel. Höchstwerte 22 Grad auf Fehmarn bis 33 Grad am Oberrhein. Am Freitag teils kräftige Schauer und Gewitter, teils trockene Phasen, 22 bis 30 Grad. Am Samstag vor allem im Süden und Osten Schauer und einzelne Gewitter. Es ist 0:03 Uhr.
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1: Um 1 Uhr mit Wolfgang Berger. Bei der Fußball-Weltmeisterschaft hat Argentinien die Chance zur Titelverteidigung. Die Argentinier stehen nach einem 2:1-Sieg gegen England im Finale. Aus dem ARD-WM-Team Hendrik Lückhoff.
2: England hatte durch das Tor von Gordon geführt, sich danach aber weit zurückgezogen. Wie schon im Achtelfinale gegen Ägypten drehte Argentinien dann ganz spät das Spiel und gewann auf dramatische Art und Weise. Durch den Ausgleich von Fernandes kurz vor Schluss und den Siegtreffer von Lautaro Martinez in der Nachspielzeit. Mit dem am Ende verdienten Sieg spielt Argentinien im Finale gegen Spanien. England muss weiter auf den zweiten Finaleinzug nach 1966 warten, hat aber gegen Frankreich noch die Chance auf Platz 3.
1: Das US-Militär hat nach eigenen Angaben eine weitere Angriffswelle gegen den Iran gestartet. Die Attacken richten sich offenbar vor allem wieder gegen Abschussrampen entlang der Straße von Hormus. Es ist die zweite Serie von Bombardements innerhalb weniger Stunden. Zuvor hatte der Iran mindestens 35 Tote durch die Angriffe gemeldet und seinerseits wieder US-Stützpunkte in der Region ins Visier genommen. Bundeskanzler Merz hat kurz vor der Sommerpause eine positive Bilanz der Regierungsarbeit gezogen. Die schwarz-rote Koalition habe wichtige Reformen angestoßen, sagte Merz auf einer Pressekonferenz in Berlin. Man wolle auch im zweiten Halbjahr gute Politik für Deutschland machen. Was auf der PK noch eine Rolle gespielt hat, berichtet unsere Berlin-Korrespondentin Katharina Seiler.
3: Ein anderes Thema, zu dem der Kanzler viel gefragt worden ist, das waren die Landtagswahlen in Ostdeutschland und die Wahlchancen der AfD. Und es kam raus, Merz gibt diese Wahl noch nicht verloren, glaubt daran, einen Wahlerfolg der AfD noch verhindern zu können. Und er wird sowohl noch mal nach Sachsen-Anhalt als auch nach Mecklenburg-Vorpommern reisen, um für die Regierungspolitik und natürlich für die CDU zu werben. Außerdem bekräftigte Merz, dass die CDU nicht mit der AfD zusammenarbeiten werde. Fragen nach einer Kooperation mit den Linken umschiffte er nach dem Motto, noch sind die Wahlen ja nicht entschieden.
1: Das Ebola-Virus breitet sich in der Demokratischen Republik Kongo weiter aus. Inzwischen seien fast 2000 Infektionen und mehr als 700 Tote erfasst, teilte Ärzte ohne Grenzen mit. Die Geschwindigkeit, in der die Krankheit sich verbreite, übersteige dabei alle bisherigen Ausbrüche. Man laufe der rasanten Entwicklung weiter hinterher, statt ihr einen Schritt voraus zu sein, hieß es. Das waren die Nachrichten. Und das Wetter in Deutschland. Gebietsweise kräftige Schauer und Gewitter, in der Mitte oft klar, Tiefstwerte 19 bis 11 Grad. Tagsüber teilweise heiter, später Schauer und Gewitter, Starkregen und Hagel. Höchstwerte 22 Grad auf Fehmarn bis 33 Grad am Oberrhein. Am Freitag teils kräftige Schauer und Gewitter, teils trockene Phasen bei 22 bis 30 Grad. Es ist jetzt 1.03 Uhr.
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1: Um 2 Uhr mit Wolfgang Berger. Argentinien steht im Finale der Fußball-Weltmeisterschaft. Der Titelverteidiger hat sich im Halbfinale gegen England mit 2:1 durchgesetzt. Aus dem ARD-WM-Team Hendrik Lückhoff.
2: Zum wiederholten Mal bei dieser WM gewinnt Argentinien mit einem Drama in der Nachspielzeit. Lautaro Martinez traf zum ganz späten Sieg. Das intensive Spiel war lange geprägt von Kampf, Härte und Fouls, aber ohne spielerische Höhepunkte. Im zweiten Durchgang traf dann Gordon mit der ersten richtigen Chance für die Engländer. Danach wurde Argentinien immer stärker und Fernandes besorgte 5 Minuten vor Schluss den Ausgleich. Die Verlängerung schien nah, bis Martinez in der 2. Minute der Nachspielzeit per Kopf den unterm Strich verdienten Siegtreffer erzielte. Im Finale geht's am Sonntag gegen Spanien. England trifft im Spiel um Platz 3 auf Frankreich.
1: Die US-Armee hat eine weitere Angriffswelle gegen den Iran begonnen. Wie das zuständige US-Regionalkommando online mitteilte, wurden erneut militärische Stellungen ins Visier genommen, mit denen der Iran Schiffe in der Straße von Hormuz bedrohen würde. Zudem habe ein Kampfjet einen unter der Flagge Curaçaos fahrenden Öltanker beschossen, als dieser versucht habe, die Blockade gegen iranische Häfen zu durchbrechen. Iranische Medien berichteten von mehreren Einschlägen und Explosionen. Kanzler Merz hat die Sozialpolitik der Bundesregierung verteidigt und weitere Reformen angekündigt. In der letzten Pressekonferenz vor der Sommerpause zog er eine positive Zwischenbilanz der schwarz-roten Koalition. Aus der Nachrichtenredaktion Tabia Tschöpe.
3: Laut Merz läuft die Zusammenarbeit von CDU und SPD gut. Die Koalition habe ihren Rhythmus gefunden und vieles auf den Weg gebracht. Einschnitte sind nach seinen Worten notwendig gewesen, zum Beispiel bei der gesetzlichen Krankenversicherung. Denn die öffentlichen Kassen könnten manche Entwicklungen schlicht nicht weiter